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3: Im Studio Lisa Schwarzkopf. Die Hitzewelle hat in vielen Regionen neue Temperaturrekorde erreicht. Über 41 Grad, unter anderem in Sachsen-Anhalt. Aber erstmals seit Wetteraufzeichnungen auch über 30 Grad auf Helgoland. Der Mobilitätsforscher Andreas Knie sagte mit Blick auf die Zukunft im Ersten:
4: Das, wo wir uns aber darauf einstellen müssen, ist eben, dass wir mindestens 10, 15, sogar vielleicht 20 Tage im Jahr solche Hitzetage mit über 30 Grad und die sogar noch heißer werden, vor uns haben werden. Und dafür ist das, was wir an Infrastruktur haben, dafür ist unser Leben bisher überhaupt nicht angepasst gewesen.
3: Europa ächzt in der Sommerhitze. Ein Temperaturrekord nach dem anderen fällt. Unter der Hitze leiden nicht nur Menschen, Tiere und Pflanzen, auch die Gletscher in den Alpen. Die Schneereserven aus dem Winter sind jetzt schon so gut wie weggeschmolzen. Das ist außergewöhnlich früh, sagen Experten. Der eine Deal wackelt, ein anderer ist unterzeichnet. Israel, der Libanon und die USA haben jetzt ein sogenanntes Rahmenabkommen vereinbart. Mehr dazu von Anne Brauer.
5: Israel und der Libanon wollen nach Jahrzehnten Frieden und formal den Kriegszustand beenden. Das macht Hoffnung, sagt dazu Bundesaußenminister Wadephul. Nun komme es aber auf die Umsetzung an. Denn gerade die verabredete Entwaffnung der vom Iran unterstützten Hisbollah-Miliz dürfte ein wirklicher Kraftakt werden. Stichwort Iran. Der Iran und die USA haben sich trotz Waffenruhe wieder angegriffen. Ihr Deal steht damit auf ziemlich wackeligen Füßen.
3: Nach der Katastrophe in Venezuela ist jetzt auch Afghanistan von einem Erdbeben erschüttert worden. Das Zentrum des Bebens lag im Nordosten des Landes. Die Auswirkungen waren aber bis in die Hauptstadt Kabul zu spüren. Erst letzten August waren über 2200 Menschen bei einem ähnlich starken Beben gestorben. Favorit England hat sich bei der Fußball-WM den Gruppensieg eingetütet. Trotz anfänglicher Schwierigkeiten ist der Knoten am Ende geplatzt. Die Three Lions setzten sich mit 2:0 gegen ein kämpferisches Panama durch und schicken die Mittelamerikaner damit nach Hause. Außerdem hat Kroatien Ghana mit 2:1 geschlagen. Beide sind in der K.O.-Runde.
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6: Mit KI-Support. Vereinzelt knallt's gerade noch mit kräftigen Gewittern, teils mit Starkregen und Hagel. Sonst ist's oft klar bis leicht wolkig und trocken. Dazu liegen die Temperaturen aktuell zwischen 26 und 17 Grad. Tagsüber bleibt's richtig heiß mit viel Sonne und ein paar Wolken, aber immer mal wieder können starke Gewitter aufploppen. Im Süden eher in den Bergen, maximal bis 42 Grad.
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3: Im Studio Lisa Schwarzkopf. Die Hitzewelle hat in vielen Regionen neue Temperaturrekorde erreicht. Über 41 Grad, unter anderem in Sachsen-Anhalt. Aber erstmals seit Wetteraufzeichnungen auch über 30 Grad auf Helgoland. Der Mobilitätsforscher Andreas Knie sagte mit Blick auf die Zukunft im Ersten:
4: Das, wo wir uns aber darauf einstellen müssen, ist eben, dass wir mindestens 10, 15, sogar vielleicht 20 Tage im Jahr solche Hitzetage mit über 30 Grad und die sogar noch heißer werden, vor uns haben werden. Und dafür ist das, was wir an Infrastruktur haben, dafür ist unser Leben bisher überhaupt nicht angepasst gewesen.
3: Europa ächzt in der Sommerhitze. Ein Temperaturrekord nach dem anderen fällt. Unter der Hitze leiden nicht nur Menschen, Tiere und Pflanzen, auch die Gletscher in den Alpen. Die Schneereserven aus dem Winter sind jetzt schon so gut wie weggeschmolzen. Das ist außergewöhnlich früh, sagen Experten. Der eine Deal wackelt, ein anderer ist unterzeichnet. Israel, der Libanon und die USA haben jetzt ein sogenanntes Rahmenabkommen vereinbart. Mehr dazu von Anne Brauer.
5: Israel und der Libanon wollen nach Jahrzehnten Frieden und formal den Kriegszustand beenden. Das macht Hoffnung, sagt dazu Bundesaußenminister Wadephul. Nun komme es aber auf die Umsetzung an. Denn gerade die verabredete Entwaffnung der vom Iran unterstützten Hisbollah-Miliz dürfte ein wirklicher Kraftakt werden. Stichwort Iran. Der Iran und die USA haben sich trotz Waffenruhe wieder angegriffen. Ihr Deal steht damit auf ziemlich wackeligen Füßen.
3: Nach der Katastrophe in Venezuela ist jetzt auch Afghanistan von einem Erdbeben erschüttert worden. Das Zentrum des Bebens lag im Nordosten des Landes. Die Auswirkungen waren aber bis in die Hauptstadt Kabul zu spüren. Erst letzten August waren über 2200 Menschen bei einem ähnlich starken Beben gestorben. Favorit England hat sich bei der Fußball-WM den Gruppensieg eingetütet. Trotz anfänglicher Schwierigkeiten ist der Knoten am Ende geplatzt. Die Three Lions setzten sich mit 2:0 gegen ein kämpferisches Panama durch und schicken die Mittelamerikaner damit nach Hause. Außerdem hat Kroatien Ghana mit 2:1 geschlagen. Beide sind in der K.O.-Runde.

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1: Im Studio Lisa Schwarzkopf. Die Hitzewelle hat in vielen Regionen neue Temperaturrekorde erreicht. Über 41 Grad, unter anderem in Sachsen-Anhalt. Aber erstmals seit Wetteraufzeichnungen auch über 30 Grad auf Helgoland. Der Mobilitätsforscher Andreas Knie sagte mit Blick auf die Zukunft im Ersten:
2: Das, wo wir uns aber darauf einstellen müssen, ist eben, dass wir mindestens 10, 15, sogar vielleicht 20 Tage im Jahr solche Hitzetage mit über 30 Grad und die sogar noch heißer werden, vor uns haben werden. Und dafür ist das, was wir an Infrastruktur haben, dafür ist unser Leben bisher überhaupt nicht angepasst gewesen.
1: Europa ächzt in der Sommerhitze. Ein Temperaturrekord nach dem anderen fällt. Unter der Hitze leiden nicht nur Menschen, Tiere und Pflanzen, auch die Gletscher in den Alpen. Die Schneereserven aus dem Winter sind jetzt schon so gut wie weggeschmolzen. Das ist außergewöhnlich früh, sagen Experten. Der eine Deal wackelt, ein anderer ist unterzeichnet. Israel, der Libanon und die USA haben jetzt ein sogenanntes Rahmenabkommen vereinbart. Mehr dazu von Anne Brauer.
3: Israel und der Libanon wollen nach Jahrzehnten Frieden und formal den Kriegszustand beenden. Das macht Hoffnung, sagt dazu Bundesaußenminister Wadephul. Nun komme es aber auf die Umsetzung an. Denn gerade die verabredete Entwaffnung der vom Iran unterstützten Hisbollah-Miliz dürfte ein wirklicher Kraftakt werden. Stichwort Iran. Der Iran und die USA haben sich trotz Waffenruhe wieder angegriffen. Ihr Deal steht damit auf ziemlich wackeligen Füßen.
1: Nach der Katastrophe in Venezuela ist jetzt auch Afghanistan von einem Erdbeben erschüttert worden. Das Zentrum des Bebens lag im Nordosten des Landes. Die Auswirkungen waren aber bis in die Hauptstadt Kabul zu spüren. Erst letzten August waren über 2200 Menschen bei einem ähnlich starken Beben gestorben. Favorit England hat sich bei der Fußball-WM den Gruppensieg eingetütet. Trotz anfänglicher Schwierigkeiten ist der Knoten am Ende geplatzt. Die Three Lions setzten sich mit 2:0 gegen ein kämpferisches Panama durch und schicken die Mittelamerikaner damit nach Hause. Außerdem hat Kroatien Ghana mit 2:1 geschlagen. Beide sind in der K.O.-Runde.

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3: Im Studio Leser Schwarzkopf. Deutschland brät in der Sommerhitze und der neue Temperaturrekord ist direkt wieder geknackt worden. 41,5 Grad warm war es gestern laut vorläufigen Daten des DWD in Sachsen-Anhalt. Auch der Rest Europas schwitzt mit. Mehr zur Hitze von Anne Brauer.
4: Viel trinken ist wichtig, aber so verlockend ein kühles Bier für manchen auch sein mag, es ist nicht der richtige Durstlöscher. Paris hat deshalb gleich mal fürs ganze Wochenende den Ausschank von Alkohol verboten. Hier in Deutschland geht man nicht ganz so weit, aber es sind zahlreiche Veranstaltungen abgesagt, um die Menschen zu schützen. Sportwettkämpfe, Konzerte oder Sommerfeste. Unter der Hitze leidet auch die Natur, Tiere und Pflanzen und auch die Gletscher in den Alpen. Die Schneereserven aus dem Winter sind da jetzt schon so gut wie weggeschmolzen. Das ist außergewöhnlich früh, sagen Experten.
3: Der eine Deal wackelt, der andere ist unterzeichnet. Israel und der Libanon haben ein Rahmenabkommen vereinbart, um nach Jahrzehnten Frieden zu schaffen und formal den Kriegszustand zu beenden. Gleichzeitig könnte der Deal zwischen Iran und USA ins Wackeln kommen. Beide haben sich trotz Waffenruhe wieder angegriffen. Nach der Katastrophe in Venezuela ist jetzt auch Afghanistan von einem Erdbeben erschüttert worden. Das Zentrum des Bebens lag im Nordosten des Landes. Die Auswirkungen waren aber bis in die Hauptstadt Kabul zu spüren. Erst letzten August waren über 2200 Menschen bei einem ähnlich starken Beben gestorben. Afghanistan ist wegen der Konstellation der Erdplatten besonders häufig von Erdbeben betroffen. Fast eine Viertelmillion Menschen sind zum Christopher Street Day in München zusammengekommen. Trotz großer Hitze haben sich nach Angaben der Polizei rund 30.000 am Demonstrationszug beteiligt. Am Straßenrand standen dann weitere schätzungsweise 200.000 Menschen. Favorit England hat sich bei der Fußball-WM den Gruppensieg eingetütet. Trotz anfänglicher Schwierigkeiten ist der Knoten am Ende geplatzt. Die Three Lions setzten sich mit 2:0 gegen ein kämpferisches Panama durch. Außerdem hat Kroatien Ghana mit 2:1 geschlagen. Beide sind in der K.O.-Runde. Die weiteren Ergebnisse: Portugal-Kolumbien 0:0, Kongo-Usbekistan 3:1.
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5: Mit KI-Support. Vereinzelt knallt's gerade noch mit kräftigen Gewittern, teils mit Starkregen und Hagel. Sonst ist's oft klar bis leicht wolkig und trocken. Dazu liegen die Temperaturen aktuell zwischen 26 und 17 Grad. Tagsüber bleibt's richtig heiß mit viel Sonne und ein paar Wolken, aber immer mal wieder können starke Gewitter aufploppen. Im Süden eher in den Bergen, maximal bis 42 Grad.
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3: Im Studio Leser Schwarzkopf. Deutschland brät in der Sommerhitze und der neue Temperaturrekord ist direkt wieder geknackt worden. 41,5 Grad warm war es gestern laut vorläufigen Daten des DWD in Sachsen-Anhalt. Auch der Rest Europas schwitzt mit. Mehr zur Hitze von Anne Brauer.
4: Viel trinken ist wichtig, aber so verlockend ein kühles Bier für manchen auch sein mag, es ist nicht der richtige Durstlöscher. Paris hat deshalb gleich mal fürs ganze Wochenende den Ausschank von Alkohol verboten. Hier in Deutschland geht man nicht ganz so weit, aber es sind zahlreiche Veranstaltungen abgesagt, um die Menschen zu schützen. Sportwettkämpfe, Konzerte oder Sommerfeste. Unter der Hitze leidet auch die Natur, Tiere und Pflanzen und auch die Gletscher in den Alpen. Die Schneereserven aus dem Winter sind da jetzt schon so gut wie weggeschmolzen. Das ist außergewöhnlich früh, sagen Experten.
3: Der eine Deal wackelt, der andere ist unterzeichnet. Israel und der Libanon haben ein Rahmenabkommen vereinbart, um nach Jahrzehnten Frieden zu schaffen und formal den Kriegszustand zu beenden. Gleichzeitig könnte der Deal zwischen Iran und USA ins Wackeln kommen. Beide haben sich trotz Waffenruhe wieder angegriffen. Nach der Katastrophe in Venezuela ist jetzt auch Afghanistan von einem Erdbeben erschüttert worden. Das Zentrum des Bebens lag im Nordosten des Landes. Die Auswirkungen waren aber bis in die Hauptstadt Kabul zu spüren. Erst letzten August waren über 2200 Menschen bei einem ähnlich starken Beben gestorben. Afghanistan ist wegen der Konstellation der Erdplatten besonders häufig von Erdbeben betroffen. Fast eine Viertelmillion Menschen sind zum Christopher Street Day in München zusammengekommen. Trotz großer Hitze haben sich nach Angaben der Polizei rund 30.000 am Demonstrationszug beteiligt. Am Straßenrand standen dann weitere schätzungsweise 200.000 Menschen. Favorit England hat sich bei der Fußball-WM den Gruppensieg eingetütet. Trotz anfänglicher Schwierigkeiten ist der Knoten am Ende geplatzt. Die Three Lions setzten sich mit 2:0 gegen ein kämpferisches Panama durch. Außerdem hat Kroatien Ghana mit 2:1 geschlagen. Beide sind in der K.O.-Runde. Die weiteren Ergebnisse: Portugal-Kolumbien 0:0, Kongo-Usbekistan 3:1.

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1: Im Studio Lisa Schwarzkopf. Deutschland brät in der Sommerhitze und der neue Temperaturrekord ist direkt wieder geknackt worden. 41,5 Grad warm war es gestern laut vorläufigen Daten des DWD in Sachsen-Anhalt. Auch der Rest Europas schwitzt mit. Mehr zur Hitze von Anne Brauer.
2: Viel trinken ist wichtig, aber so verlockend ein kühles Bier für manchen auch sein mag, es ist nicht der richtige Durstlöscher. Paris hat deshalb gleich mal fürs ganze Wochenende den Ausschank von Alkohol verboten. Hier in Deutschland geht man nicht ganz so weit, aber es sind zahlreiche Veranstaltungen abgesagt, um die Menschen zu schützen. Sportwettkämpfe, Konzerte oder Sommerfeste. Unter der Hitze leidet auch die Natur, Tiere und Pflanzen und auch die Gletscher in den Alpen. Die Schneereserven aus dem Winter sind da jetzt schon so gut wie weggeschmolzen. Das ist außergewöhnlich früh, sagen Experten.
1: Der eine Deal wackelt, der andere ist unterzeichnet. Israel und der Libanon haben ein Rahmenabkommen vereinbart, um nach Jahrzehnten Frieden zu schaffen und formal den Kriegszustand zu beenden. Gleichzeitig könnte der Deal zwischen Iran und USA ins Wackeln kommen. Beide haben sich trotz Waffenruhe wieder angegriffen. Nach der Katastrophe in Venezuela ist jetzt auch Afghanistan von einem Erdbeben erschüttert worden. Das Zentrum des Bebens lag im Nordosten des Landes. Die Auswirkungen waren aber bis in die Hauptstadt Kabul zu spüren. Erst letzten August waren über 2200 Menschen bei einem ähnlich starken Beben gestorben. Afghanistan ist wegen der Konstellation der Erdplatten besonders häufig von Erdbeben betroffen. Fast eine Viertelmillion Menschen sind zum Christopher Street Day in München zusammengekommen. Trotz großer Hitze haben sich nach Angaben der Polizei rund 30.000 am Demonstrationszug beteiligt. Am Straßenrand standen dann weitere schätzungsweise 200.000 Menschen. Favorit England hat sich bei der Fußball-WM den Gruppensieg eingetütet. Trotz anfänglicher Schwierigkeiten ist der Knoten am Ende geplatzt. Die Three Lions setzten sich mit 2:0 gegen ein kämpferisches Panama durch. Außerdem hat Kroatien Ghana mit 2:1 geschlagen. Beide sind in der K.O.-Runde. Die weiteren Ergebnisse: Portugal-Kolumbien 0:0, Kongo-Usbekistan 3:1.
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3: Im Studio Lisa Schwarzkopf. Die Hitzewelle hat für neue Rekordtemperaturen in Deutschland gesorgt. Unter anderem in Sachsen-Anhalt wurden über 41 Grad gemessen. Historisch auch die Temperaturen auf Helgoland. Dort hat es seit Wetteraufzeichnungen das erste Mal über 30 Grad gehabt. Unsere Infrastruktur wie Häuser und Straßen sind auf solche Werte gar nicht ausgerichtet, sagt der Mobilitätsforscher Andreas Knie in der ARD.
4: Beispielsweise die berühmten Klimaanlagen der Deutschen Bahn AG, die sind auf etwa maximal 30 Grad ausgelegt. Das war das Maximale, was man damals in den 70er, 80er Jahren hat erwarten können. Jetzt ist über 30 Grad fast schon ein Normalfall. Dafür können die Züge nichts. Das muss umgebaut werden.
3: Hat die Bundesregierung in Sachen Hitzeschutz versagt? Das wirft ihr zumindest der Hausärzteverband in den Funke-Zeitungen vor. Ein Kritikpunkt: Die Hausärzte kriegen es nicht vergütet, wenn sie ihre Patienten beraten, wie sie am besten mit solchen Temperaturen umgehen. Das hat die damalige Ampelregierung zwar vor 3 Jahren angekündigt, passiert sei aber bis heute nichts. Außerdem müssten auch Pflegeheime mehr Hilfe dabei kriegen, ihre Bewohner vernünftig gegen Hitze zu schützen, so der Hausärzteverband. Helfer aus Deutschland sind im Erdbebengebiet von Venezuela eingetroffen. Rund 50 Frauen und Männer des THW haben auch 4 Spürhunde dabei. Sie sollen helfen, Überlebende in den Trümmern zu finden. Von dem Doppelbeben sind laut den Vereinten Nationen fast 7 Millionen Menschen betroffen. Mehr als 10.000 Menschen haben auf den Straßen der italienischen Hauptstadt Rom den 80. Geburtstag der Vespa gefeiert. Es gibt Ausstellungen und Treffen der Liebhaber des Kultmotorrollers. Die Vespa wurde unter anderem durch zahlreiche Auftritte in Filmen berühmt. In einem zähen Schlagabtausch haben sich Kroatien und Ghana bei der Fußball-WM jeweils das Ticket für die K.O.-Runde gesichert. Zwar mussten sich die Afrikaner Kroatien mit 1:2 geschlagen geben, sind aber trotzdem weiter. Außerdem hat Favorit England sich den Gruppensieg geholt und Panama mit einem 2:0 nach Hause geschickt. Die weiteren Ergebnisse: Kongo-Usbekistan 3:1, Portugal-Kolumbien 0:0.
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5: Mit KI-Support. Wolkig geht's in den Morgen und vor allem an der Küste kann's am Anfang noch ordentlich krachen mit Gewittern, Starkregen und Hagel. Vereinzelt sind sogar Orkanböen drin. Später wechseln sich Wolken und längere freundliche Phasen ab, aber es können nochmal Gewitter runterkommen. Dazu wird's heftig heiß mit 32 bis 38 Grad. Morgen dann deutlich gedämpfter, Sonne und Wolken, ab und zu Schauer und Gewitter, maximal 31 Grad.
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3: Im Studio Lisa Schwarzkopf. Die Hitzewelle hat für neue Rekordtemperaturen in Deutschland gesorgt. Unter anderem in Sachsen-Anhalt wurden über 41 Grad gemessen. Historisch auch die Temperaturen auf Helgoland. Dort hat es seit Wetteraufzeichnungen das erste Mal über 30 Grad gehabt. Unsere Infrastruktur wie Häuser und Straßen sind auf solche Werte gar nicht ausgerichtet, sagt der Mobilitätsforscher Andreas Knie in der ARD.
4: Beispielsweise die berühmten Klimaanlagen der Deutschen Bahn AG, die sind auf etwa maximal 30 Grad ausgelegt. Das war das Maximale, was man damals in den 70er, 80er Jahren hat erwarten können. Jetzt ist über 30 Grad fast schon ein Normalfall. Dafür können die Züge nichts. Das muss umgebaut werden.
3: Hat die Bundesregierung in Sachen Hitzeschutz versagt? Das wirft ihr zumindest der Hausärzteverband in den Funke-Zeitungen vor. Ein Kritikpunkt: Die Hausärzte kriegen es nicht vergütet, wenn sie ihre Patienten beraten, wie sie am besten mit solchen Temperaturen umgehen. Das hat die damalige Ampelregierung zwar vor 3 Jahren angekündigt, passiert sei aber bis heute nichts. Außerdem müssten auch Pflegeheime mehr Hilfe dabei kriegen, ihre Bewohner vernünftig gegen Hitze zu schützen, so der Hausärzteverband. Helfer aus Deutschland sind im Erdbebengebiet von Venezuela eingetroffen. Rund 50 Frauen und Männer des THW haben auch 4 Spürhunde dabei. Sie sollen helfen, Überlebende in den Trümmern zu finden. Von dem Doppelbeben sind laut den Vereinten Nationen fast 7 Millionen Menschen betroffen. Mehr als 10.000 Menschen haben auf den Straßen der italienischen Hauptstadt Rom den 80. Geburtstag der Vespa gefeiert. Es gibt Ausstellungen und Treffen der Liebhaber des Kultmotorrollers. Die Vespa wurde unter anderem durch zahlreiche Auftritte in Filmen berühmt. In einem zähen Schlagabtausch haben sich Kroatien und Ghana bei der Fußball-WM jeweils das Ticket für die K.O.-Runde gesichert. Zwar mussten sich die Afrikaner Kroatien mit 1:2 geschlagen geben, sind aber trotzdem weiter. Außerdem hat Favorit England sich den Gruppensieg geholt und Panama mit einem 2:0 nach Hause geschickt. Die weiteren Ergebnisse: Kongo-Usbekistan 3:1, Portugal-Kolumbien 0:0.

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1: Im Studio Leser Schwarzkopf. Die Hitzewelle hat für neue Rekordtemperaturen in Deutschland gesorgt. Unter anderem in Sachsen-Anhalt wurden über 41 Grad gemessen. Historisch auch die Temperaturen auf Helgoland. Dort hat es seit Wetteraufzeichnungen das erste Mal über 30 Grad gehabt. Unsere Infrastruktur wie Häuser und Straßen sind auf solche Werte gar nicht ausgerichtet, sagt der Mobilitätsforscher Andreas Knie in der ARD.
2: Beispielsweise die berühmten Klimaanlagen der Deutschen Bahn AG, die sind auf etwa maximal 30 Grad ausgelegt. Das war das Maximale, was man damals in den 70er, 80er Jahren hat erwarten können. Jetzt ist über 30 Grad fast schon ein Normalfall. Dafür können die Züge nichts. Das muss umgebaut werden.
1: Hat die Bundesregierung in Sachen Hitzeschutz versagt? Das wirft ihr zumindest der Hausärzteverband in den Funke-Zeitungen vor. Ein Kritikpunkt: Die Hausärzte kriegen es nicht vergütet, wenn sie ihre Patienten beraten, wie sie am besten mit solchen Temperaturen umgehen. Das hat die damalige Ampelregierung zwar vor 3 Jahren angekündigt, passiert sei aber bis heute nichts. Außerdem müssten auch Pflegeheime mehr Hilfe dabei kriegen, ihre Bewohner vernünftig gegen Hitze zu schützen, so der Hausärzteverband. Helfer aus Deutschland sind im Erdbebengebiet von Venezuela eingetroffen. Rund 50 Frauen und Männer des THW haben auch 4 Spürhunde dabei. Sie sollen helfen, Überlebende in den Trümmern zu finden. Von dem Doppelbeben sind laut den Vereinten Nationen fast 7 Millionen Menschen betroffen. Mehr als 10.000 Menschen haben auf den Straßen der italienischen Hauptstadt Rom den 80. Geburtstag der Vespa gefeiert. Es gibt Ausstellungen und Treffen der Liebhaber des Kultmotorrollers. Die Vespa wurde unter anderem durch zahlreiche Auftritte in Filmen berühmt. In einem zähen Schlagabtausch haben sich Kroatien und Ghana bei der Fußball-WM jeweils das Ticket für die K.O.-Runde gesichert. Zwar mussten sich die Afrikaner Kroatien mit 1:2 geschlagen geben, sind aber trotzdem weiter. Außerdem hat Favorit England sich den Gruppensieg geholt und Panama mit einem 2:0 nach Hause geschickt. Die weiteren Ergebnisse: Kongo-Usbekistan 3:1, Portugal-Kolumbien 0:0.

0: Und damit hallo und willkommen zu diesem Soundtrack Extra. Das sagt Ihnen und euch aus dem Soundtrack Studio in Köln, Ihr Robert Rosbach. Bei uns heißt es heute in diesem Soundtrack Extra für die nächsten zwei Stunden Soul und Funk Music der 60er und 70er Jahre. Auf unserer heutigen Playlist stehen Namen wie The Detroit Emeralds, Marvin Gaye, die OJs, Aretha Franklin, die Four Tops, die Temptations und vieles mehr. Hier ist die Black Music der 60er und 70er Jahre. Und ich sage nur eins, gute Unterhaltung.
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0: So let the music begin. 1967. Sam and Dave and I'm a Soul Man.

Eines der wichtigen Record Labels in den 60er Jahren war das Stax Record Label. Und darauf ist das hier erschienen. Sam & Dave 1967 mit ihrem Soul Man. Das andere wichtige Label war das Turner Motown Label. Und darauf kommt jetzt Musik hier.

von Martha Rees und ihren wunderbaren Vandalars. Soundtrack extra heute. Funk und Soul Music der 60er und 70er Jahre. Martha Rees and the Vandalars. Listen, Love is Like a Heatwave.

nahe kommt. Das war ja der kleine Michael Jackson. Einer seiner ganz frühen Nummern. Seine schwarze Version von Rockin' Robin. Hier ist ein Soundtrack extra. Soul und Funk Music der 60er und 70er Jahre. Und hier ist die Queen of Soul, Aretha Franklin.

musik der Black People heute im Soundtrack Extra. Aretha Franklin, Chain of Fool. Und Aretha kommt heute im Doppelpack. Wir haben sie nochmal dabei mit einer Nummer, die von vielen Weißen gesungen worden ist. Unter anderem von Cliff Richard. Ja. Aber das schwarze Original, das ist unser Liebling heute. Aretha Franklin, Spanish Harlem 71.

Eine weltweite Nummer 1, ein Million Seller, 1971. Aretha Franklin, ihre Version von Spanish Harlem. Soul und Funk Music heute in diesem Soundtrack extra. Na, so richtige Funk Music hatten wir heute noch nicht dabei, haben wir aber jetzt. Sly.

0: It's Funk Time. 1971 das Jahr. Sly und seine Family Stone. Dance to the Music. 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Heute mit einem Soundtrack extra Soul und Funk Music der 60er und 70er Jahre.
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0: Und hier sind zwei Tamla-Hits hintereinander. Gleich Undisputed Truth, All Love the Land. Davor Marvin Gaye, Too Busy Thinking About My Baby.

0: Der großartige Tamla Motown Sound. 1973, Undisputed Truth, Rare Soul Music, Below the Lands. Und davor von 69, Marvin Gaye, To Be the Thinking About My Baby. Von der Motorenstadt Detroit gehen wir jetzt drüber nach Philadelphia. Hier sind die Philadelphia International All-Stars und let's clean up the ghetto.
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Great, great Soul Music heute. Isley Brothers. 1969, Behind a Painted Smile. Das ist den Soundtrack deines Lebens. Heute mit einem Special. Soul und Funk Music der 60er und 70er Jahre. Du hörst das Ganze auf deinem Lieblingssender. Die größten Soul- und Funk-Hits aus dieser Zeit. Garantiert. Jetzt die OJs. 73 und Bags.

Was für eine riesige Kombination. Diana Ross, Supremes und als Sahnehäubchen obendrauf The Temptations. I'm gonna make you love me. Das ist die großartige Soul-Musik der 60er und 70er Jahre. In der Anmoderation sprach ich davon, dass wir Musik dabei haben von The Detroit Emeralds. Ja, rare Soul-Musik heute dabei. Und hier sind die Detroit Emeralds mit

0: Ein One Hit Wonder von 1973. Mann, er hieß Joe Simon. Ich habe ihn seinerzeit als junger Mensch bei der BBC kennenlernen dürfen. Bei einer Aufzeichnung zu Top of the Pops. In den fantastischen BBC-Studios. Und 73 hatte er da einen Hit mit diesem Titel hier. Joe Simon in diesem Special. Step by Step.
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wie der Templar Motown Sound. Ja, da waren viele der großen Soulstars aus dieser Zeit zu hören. Templar Motown. Supremes hier, Four Tops. 1971. Ihre Version von River Deep in Mountain High, einer alten eigenen Tina Turner Nummer. Wir wechseln jetzt das Record Label in unserem Soul and Funk Special. Hier ist Musik auf dem Atlantic Record Label. Wilson Pickett in the Midnight Hour.

Weltstar. Er war mit der Mundharmonika. Little Stevie Wonder. So ist er in den 60er Jahren. Stevie Wonder 69. Yes to me and yes to you and yesterday. Hier ist dein Soundtrack extra. Hier sind die Soul Sounds und die Funk Sounds der 70er und 60er Jahre. Und hier sind die Staple Singers. Respect yourself.

Eigentlich sind die Stable Singers ja eine Gospel-Formation aus Harlem. Aber das hier, Respect Yourself, 1973, einer der größten Funk-Soul-Hits in den USA. Du hast den Soundtrack auf deinem Lieblingssender Soul Funk Music der 60er und 70er Jahre. Robert am Mikrofon. Und diese erste Stunde unseres heutigen Soul und Funk Specials beenden wir mit diesem wunderbaren Instrumental von den Crusaders, 1971. Put it where you want it. Wir hören uns gleich wieder.

Und damit hallo und willkommen zur zweiten Stunde unseres heutigen Soundtrack-Extras Soul- und Funk-Music der 60er und 70er Jahre. In dieser zweiten Stunde haben wir Musik dabei, unter anderem von den Chi-Lites, den Temptations, den Jackson 5, Betty White, Billy Paul, den Four Tops und vielen, vielen mehr. Und ich sage wie immer, gute Unterhaltung. Power, Music Power. Und anfangen wollen wir diese zweite Stunde mit einem Soul Classic aus dem Jahre 1973. Die OJs und I Love

Du hörst den Soundtrack deines Lebens auf deinem Lieblingssender jede Woche. Heute mit einem Soul und Funk Special. Die größten Soul und Funk Hits der 60er und 70er Jahre. Papa Was a Rolling Stone ist mit Sicherheit die bekannteste Nummer von den Temptations. Hat noch viel Airplay. Aber das hier ist echte Psychedelic Music. Temptations, Ball of Confusion. 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

Dieser Titel von The Temptations stammt aus dem Jahre 1972. Psychedelic Funk Music, The Ball of Confusion. Aber ganz ehrlich, A Ball of Confusion, that's what the world is today. Trifft doch auch 45 Jahre immer noch zu. Die Welt wird einfach nicht besser. Hier ist Musik von The Jackson 5.

0: Musiker seiner Zeit, als die Jacksons noch gemeinsam auftraten. Also Michael Jackson zusammen mit seinen Brüdern. 1979 in unserem Soul and Funk Classic. Jackson 5, Stop the Love You Save.
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Soul Sounds, das sind natürlich auch Herz- und Schmerzklänge. Einer der größten Soul-Balladen des Jahres 1971. The Chilites. Have you seen her? Hier ist eine Hymne an alle Putzfrauen aus dieser Zeit. 1973. Leider nur ein One-Hit-Wonder, aber ein riesiger Hit damals für Betty White, The

Was für großartige Musik. 1970, ein Million-Seller in der ganzen Welt. Four Tops. Eine der besten und größten Soulbands aller Zeiten. It's all in the game. 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

Absoluter Soul Classic. Bob and Earl on the Harlem Shuffle. Willkommen! Hier ist der Soundtrack. Heute mit diesem wahnsinnigen Special. Ja, mit unseren Soul Classics und Musik von Bill Withers. Use

Eine absolute Ikone seiner Zeit. 1971 diesmal. Bill Withers. Use Me. Bill Withers. Seine Musik unter anderem Ain't No Sunshine, Use Me und vieles, vieles mehr sind auch heute noch Vorbilder für viele junge R&B-Stars unserer Tage. Der Soundtrack hat so tolle Musik heute dabei. Hier noch so ein Klassiker. Absoluter Soul-Klassiker. 73 diesmal. Mr. Billy Paul und Me. Ja, Me and Mrs. Jones.

0: Vor ein paar Jahren ist er leider verstorben, dieser Billy Paul. Übrigens auch Mitglied bei den Temptations war er. Me and Mrs. Jones. Ein Titel aus der Hall of Fame heute im Soundtrack.
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Mr. Big Star. Wieder rare Soul-Klänge heute im Programm. Betty White. Auch die hatte nur diesen einen Hit, aber was war ein Hit damals? Mr. Big Stuff. In der ersten Stunde hatten wir Musik von den Detroit Emeralds dabei. Und jetzt in der zweiten Stunde Musik von den Detroit Spinners. Ganz andere Band. Die waren auch sehr erfolgreich. Detroit Spinners und Ghetto

0: in einem Soul und Funk Special der 60er und 70er Jahre darf dieser Titel nicht fehlen. Einer der allergrößten Hits von The Supremes. Baby, baby, where did our love go?
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Das Original natürlich von Diana Ross. Ain't No Mountain Higher. Hier war Marvin Gaye. Der großartige Marvin Gaye zusammen mit der genauso großartigen Tammy Terrell und ihrer Version von Ain't No Mountain High. Soundtrack Special. Oh, der ist auch gut. Al Green und Tired of Being Alone.

laufen wir heute echtes Soul-Klassiker-Programm. Mr. Al Green, 1971, Tired of Being Alone. Wir gehen jetzt nochmal ganz weit zurück, nämlich in die glorreichen 60er Jahre. Leider auch wieder nur ein One-Hit-Wonder für Fontana Bass. Und dieser Klassiker hier, Rescue Me,

im typischen Temmler Motown Sound. Smokey Robinson hier und seine Miracles. Weltweite Nummer 1 in Großbritannien und den USA eine Nummer 1. The Tears of a Clown. Wir haben Zeit für einen letzten Titel. Und das soll doch mal Musik von Mr. Stevie Wonder sein. Oh, das ist auch ein Lieblingstitel des Moderators. Stevie Wonder, if you

the great Stevie Wonder. Letzter Titel heute in unserem Special. Lieblingstitel von mir, gebe ich ganz ehrlich zu. Stevie und If You Really Love Me. Muss jetzt auf Wiederhören sagen, denn das war's. Das war unser Soundtrack extra. Soul und Funk Music der 60er und 70er Jahre. Ich hoffe, es hat Spaß gemacht und sage hier aus dem Soundtrack Studio in Köln tschüss, bis zum nächsten Mal, wenn es wieder heißt, hier ist der Soundtrack deines Lebens auf deinem Lieblingssender. Bis dann, alles Gute!

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1: Und damit hallo und herzlich willkommen zur 1207. Ausgabe der Happy Days mit neuen Hits von gestern. Ja, in den nächsten zwei Stunden, da hören wir wieder Titel, die in genau dieser Kalenderwoche im Laufe der letzten rund 40 Jahre in die deutschen Singlecharts eingestiegen sind. Wir hören Titel, die sich nur in den britischen Singlecharts platzieren konnten, sowie Nummer 1 Hits aus aller Herren Länder. Und wer ist da also alles dabei? Das verrät uns Ted.
2: Hallo, heute hören wir unter anderem neue Hits von Ilona, Cliff Richard und One Republic, britische Hits von Gidea Park, Junior und den Jacksons und Nummer 1 Hits aus Irland, Neuseeland und den USA.
1: Und aus England, da kam der erste Herr heute zu uns und wir hörten seinen 6. Verkaufshit aus den deutschen Singlecharts. Das war in Neuseeland im Juni des Jahres 1984. Das war Mike Oldfield. Und wir hatten ihn gemeinsam mit Maggie Reilly und dem Hit, der da heißt To France. Und wir bleiben in England und kommen zu der Gruppe Joe Boxers. Die hatten 2 Hits bei uns. Dies hier war der 2. Der war 9. Juni des Jahres 1983 und er trägt den Titel Just Got Lucky.

0: Das war ihr vierter und größter Hit in den deutschen Single-Charts, ein Neuzugang im Juni des Jahres 1997. Das war Eternal, hier zusammen mit B.B. Winans und dem Hit I Wanna Be The Only One.
1: Eternal war eine britische Girlgroup aus London. Die wichtigsten Mitglieder waren die Schwestern Esther und Vernie Bennett. Ihr größter Hit bei uns war der Titel I Wanna Be The Only One, bei dem sie mit dem amerikanischen R&B-Sänger B.B. Winans verstärkt wurde. In England konnte sie mit dem Titel die 1 der Charts erreichen und bei uns die 14.

Das war die Gruppe mit dem Namen Marquez aus Hannover und wir hörten ihren 6. Hit, der war dann im Juni 2008 und der heißt La Vida es Limonada. Und dies hier sind One Republic. Ihr 9. Hit in den deutschen Singlecharts, der war dann im Juni des Jahres 2010 und er trägt den Titel Marching On.

Das war sein erster Hit in den deutschen Single Charts, der unter seinem eigenen Namen veröffentlicht wurde, nämlich Sascha. Sascha und Yang Dinay, die waren neu im Juni des Jahres 98 und das von der Hit heißt I'm Still Waiting. Tja, und sie hier war Teil von dem Duo mit dem Namen Mel und Kim. Danach hatte sie einige Solo-Hits in Deutschland. Dies hier war der dritte und der war neu im Juni des Jahres 1991. Hier ist Kim Appleby und hier ist der Hit, der heißt Mama.

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1: Ilona Mitressi stammt aus Fontenay-aux-Roses in Frankreich. Im Alter von 11 Jahren nahm sie den Titel Un Monde Parfait auf. 2004 wurde der Titel zunächst in Italien veröffentlicht, 2005 dann in Frankreich und im selben Jahr auch in Deutschland. In diesen und in einigen anderen europäischen Ländern erreichte der Titel die Charts, bei uns die 2 und die 1 in Belgien und Frankreich.

Wenn man alle seine Hits zusammenzählt seit 1959, dann war das hier Hit Nummer 71. Ein Neuzugang im Juni des Jahres 1987. Das war natürlich Mr. Cliff Richard und das war der Hit, der heißt My Pretty One. Tja, dies hier eine Band aus England mit ihrem zweiten Hit in Deutschland. Nur im Juni des Jahres 1984. Hier sind Wang Chung und ihr erster Hit, der heißt Don't Let Go.

Das war jetzt 10. Hit aus den deutschen Single Charts, ein Neuzugang im Juni des Jahres 2007. Das war Gwen Stefani und der Hit heißt 4 in the Morning. Tja, und dies hier ist Rob Thomas mit seinem 4. Hit, neu im Juni 2009. Der Hit heißt Her Diamonds.

0: Ein bisschen Italo-Dance-Musik aus den frühen 80er Jahren, erneut zu gang in den deutschen Single Charts im Juni des Jahres 1983. Das waren Kano und der Hit, der heißt Another Life.
1: Kano war ein Tanzmusikprojekt aus Italien. Gegründet wurde es von den Produzenten Luciano Ninzatti, Stefano Pulga und Matteo Bonsanto. Die Musik der Formation wird als Vorläufer der Italo-Disco-Musik bezeichnet. In Deutschland hatte die Gruppe zwei Hits. Another Life erreichte die 10, ihr größter Erfolg, und Queen of Witches die 64, beides 1983.

Das war sein erster Verkaufshit in den deutschen Singlecharts seit 10 Jahren und der letzte für 16 Jahre. Ein Neuzugang im Juni des Jahres 1990, das war Leo Sayer und das war der Hit, der heißt Cool Touch. Tja, dieser war der letzte Hit in den deutschen Singlecharts für die Gruppe mit dem Namen Matt Bianco. Insgesamt waren sie 10-mal vertreten in den Charts, 4-mal aber nur in der Funkhitparade. Neu im Juni des Jahres 1994, hier ist der Hit, der heißt Our Love.

Dies hier ist die 1207. Ausgabe der Happy Days mit neuen Hits von gestern. Und an dieser Stelle des Programms, da hören wir Top 20 Hits aus dem Vereinten Königreich, die es nie in die deutschen Verkaufscharts gebracht haben. John Lewis ist heute mit dem ersten der fünf Top 20 Hits in England für die Gap Band. Der Hit war neu im Juni des Jahres 1980 und heißt Oops Upside Your Head. Tja, dies hier sind die Jacksons, ihr 12. Top 20 Hit in England. Der war neu im Juli des Jahres 81 und er trägt den Titel Walk Right Now.

0: zum dritten Mal erreichten Dexys Midnight Runners die ersten 20 in den Singlecharts in England mit genau diesem Titel hier. Der war neu in den Charts im Juni 1981. Das war der Hit, der heißt Show Me.
1: Dexys Midnight Runners wurde 1980 in Birmingham gegründet. Wichtigstes Mitglied ist der Sänger Kevin Rowland. Bekannt wurde die Band durch die Mischung ihrer Musik aus New Wave und Northern Soul. Ihr größter Erfolg war der Titel Come on Eileen, der in England Platz 1 und in Deutschland Platz 6 der Charts erreichte. Ihre Single Show Me erschien ein Jahr zuvor, 1981, und erreichte in England Platz 16.

Eine Information um den englischen Plattenproduzenten Adrian Baker, bisher ein Titel der Chimeras im Jahr 1978. Als Wiederveröffentlichung im Jahre 81 war es ihr größter Hit in der Single-Parade in England. Damals ein Neuzugang im Juni jenes Jahres, das war ein Gidea Park und der Hit Beach Boys Gold. Tja, dieser Herr hier, der hatte zwei Top 20 Solo-Hits in den Single-Charts in England. Der erste war Mama Used to Say. Dies der zweite, neu im Juni 82. Hier ist Junior und True Late.

Dies hier ist die Stelle des Programms, an der wir auf Spitzenreiter aus aller Herren Länder schauen. Und los ging's heute mit einer Aufnahme aus dem Jahre 1965, die sich im Juni und Juli des Jahres 1980 für 4 Wochen auf Nummer 1 in den Singlecharts in Belgien befand. Das waren Jay und the Americans und ihre Version von Cara Mia. Tja, dies hier die Nummer 1 in Irland für 6 Wochen, von Mai bis Juli 1982. Hier ist Shakin' Stevens und You Drive Me Crazy.

0: 4 solide Wochen auf Nummer 1 in der Singleparade in Belgien. Und zwar im Juni und Juli des Jahres 1982. Das war die Boys Town Gang. Und das war ihre Version von Can't Take My Eyes Off You.
1: Der Titel Can't Take My Eyes Off You wurde 1967 geschrieben und zuerst von Frankie Valli aufgenommen. Der Titel wurde ein großer Erfolg und erreichte die 2 der Charts in den USA und in Kanada. 1982 nahm dann die amerikanische Gruppe Boys Town Gang ihre Version des Titels auf. Diese erreichte bei uns Platz 43 der Charts und die 1 in Belgien, Mexiko und den Niederlanden.

Zwei Nummer 1 Hits aus den Single Charts aus Neuseeland rücken an Rücken dort auf Nummer 1 für 5 Wochen im Mai und Juli 1983. Das war Michael Jackson und Beat It. Tja, dies Jahr ein Jahr später die Nummer 1 in der Single Parade Neuseeland und zwar für eine Woche. Das war im Juli jenes Jahres. Dies Jahr eine Band aus Holland. Das sind die Time Bandits. Dies Jahr war ihr weltweit größter Charterfolg. Wie gesagt, die Nummer 1 in Neuseeland. Der Hit, der da heißt I'm Only Shooting Love.

Ein Titel aus seinem legendären Album, das da heißt Reckless, und zu dem Zeitpunkt war das sein größter Hit. Der größte Hit seiner Karriere, auf der Nummer 1 in den Singlecharts in den USA. Und zwar für 2 Wochen im Juli des Jahres 1985. Das war Mr. Bryan Adams und das war der Hit, der da heißt Heaven. Ja, und später konnte er natürlich noch 3 weitere Male die Nummer 1 in den Singlecharts in Amerika erreichen. Dies Jahr ein Titel, ein Jahr später die Nummer 1 in der Singleparade in Irland und zwar für 2 Wochen im Juni und Juli des Jahres 86 aus dem Album True Blue von Madonna. Hier ist sie mit Papa Don't Preach. 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

0: Nicht weniger als 6 Wochen auf der Nummer 1 in der Singleparade in Schweden, und zwar von Mai bis Juli des Jahres 1988. Das waren Alien und das war ihre Version von Only One Woman.
1: Die schwedische Gruppe Alien wurde 1987 in Göteborg in Schweden gegründet. Wichtigstes Mitglied ist der Sänger Jim Jidded. 1987 erschien ihre Debütsingle Headstrong. Ihren Durchbruch hatte die Formation 1988 mit ihrem Titel Only One Woman. Es war eine Coverversion. Das Original wurde von den Bee Gees geschrieben und von der Gruppe Marbles 1968 aufgenommen. Die Version der Aliens erreichte in Schweden die 1 der Charts.
0: Und bleiben wir in Schweden, dort auf der Nummer 1 für 6 Wochen von Mai bis Juli 1989. Hier sind die Bengals und Eternal Flame.

0: Das war seine erste Solo-Nummer 1 in der Single-Parade in England. Das Ganze auf der Nummer 1 für 5 Wochen. Im Juni und Juli des Jahres 1990. Das war Sir Elton John und das war der Hit Sacrifice. John, das war's dann für diesmal mit den Happy Days. Und bis zum nächsten Mal sagen wir Tschüss.
1: Und Tschüss.
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0: Und damit hallo und herzlich willkommen zu eurem Top 20 Countdown mit Ted und Felix. Letzterer bin ich und Ted kommt gleich. In den nächsten zwei Stunden werfen wir wieder einen Blick auf die Verkaufscharts verschiedener deutscher Internetportale. Wir hören Neuzugänge in der ersten und die Top 20 in der zweiten Stunde. Und außerdem hören wir wie immer auch aktuelle Hits aus den Charts aus England und aus Amerika. Und wer ist heute so alles dabei? Das verrät uns Ted.
1: Hallo, heute hören wir unter anderem neue Titel von Annette Louisan, Felix Jähn und You Not Us. Aktuelle Hits von Mark Medlock, Sexboy Willy und Barry Tunes. Und natürlich unsere Nummer 1.
0: Tja, aber bevor es so richtig losgeht, noch rasch ein Blick zurück auf die drei bestplatzierten Titel der deutschen Download-Charts aus der vergangenen Woche.
2: Number 3.
0: Und da ist diese ehemalige Nummer 1 gefallen von der 2 auf die Nummer 3. Ügel, Email, Angel und Alternative und der Hit Moving to the Sun.
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0: Und diese Kräfte gestiegen von der 37 auf die Nummer 2. Andrea Bocelli, David Guetta, EJ und Megan Thee Stallion und DNA, More Than a Game.
2: Number 1.
0: Und diese war zum zweiten Mal die Nummer 1 in den deutschen Download-Charts vor genau 7 Tagen. Shakira und der Burner Boy und Die Die.
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0: Disco. Der erste neue Hit diese Woche in den deutschen Downloadcharts. Eingestiegen auf der 39, das waren You Not Us und Daddy DJ und Flipside.
1: Flipside ist die erste Single-Veröffentlichung des DJ-Duos You Not Us in diesem Jahr. Hierfür hat er sich mit Daddy DJ zusammengetan. Das ist ein DJ-Trio aus Frankreich. Daddy DJ hatte bereits 2001 seine ersten beiden Hits in den deutschen Charts. Der erste Hit, Daddy DJ, erreichte die 7 und der zweite, Over You, die 79. You Not Us featuring Daddy DJ, Flipside.
0: Tja, und dies hier der erste neue Hit diese Woche aus den Single Charts aus England. Und zwar eingestiegen auf der 95. Hier ist Sexboy Billy und der Puerto Rico Song.

da kann ich ein bisschen reinlabern, gell? Das mache ich auch, gell? Wo ist denn die Mausi? Da ist die Mausi. Da haben wir die Mausi. Ein paar große Aufsteiger aus den Single Chances aus England, zum Beispiel gestiegen von der 81 auf die 68. Das war Cameron Whitcomb und der Titel heißt Kingdom of Fear. Und dies hier steigt auch in England und zwar von der 62 auf die 43. Hier ist Ella Langley und der Titel heißt

0: Auch das sehr neue Hit diese Woche in den deutschen Download-Charts, und zwar eingestiegen auf Platz Nummer 38. Das war es, Jena Spyro und Material Lover.
1: Material Lover ist die zweite Single-Veröffentlichung der Engländerin Jena Spyro in diesem Jahr. Der Titel stammt aus dem Soundtrack-Album zum Spielfilm Der Teufel trägt Prada 2. Das zugehörige Video soll die Atmosphäre des Films wiedergeben. Anders als Lady Gaga hat Jena aber keinen Auftritt im Film. Jena Spyro, Material Lover.
0: Und die CNV-Entry diese Woche in der Single-Hit-Parade in Großbritannien. Ein Titel, der vor fast 31 Jahren seine Peak-Position erreichte. Das war im November des Jahres 1995. Der Titel erreichte damals die Nummer 2. Diese Woche zum 22. Mal ein Re-Entry, und zwar eingestiegen auf der 33. Hier sind Oasis, und die erste Hit, der da heißt Wonderwall.

0: Das war ein Neuzugang auf der Nummer 35 diese Woche in den deutschen Download-Charts. Das waren die Editors und das war The Rush.
1: The Rush ist die erste Single-Auskopplung aus dem angekündigten 8. Studioalbum Surface, Echo and Sound der britischen Band The Editors. Die Band beschreibt den Song als eine imaginäre Barszene, in der zwei Menschen bei einem Drink über das Leben sprechen und gemeinsam auf dessen Höhen und Tiefen zurückblicken. Im Mittelpunkt steht dabei das Thema Nähe und Geborgenheit. Editors, The Rush.

Ein Aufsteiger aus den Singlecharts aus England, und zwar gestiegen von der 44 auf die 25. Das waren Calvin Harris und Clementine Douglas und Blessings. Und gestiegen von der 26 auf die 18. Hier ist Della Lefty und Boston.

0: 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Number 33.
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1: Annette Louisanne ist zurück in den deutschen Download-Charts, diese Woche eingestiegen auf der 33 und sie hat ein Herz mit Gebrauchsspuren.
2: Herz mit Gebrauchsspuren ist die zweite Single-Veröffentlichung von Annette Louisanne in diesem Jahr. Beide Titel stammen aus ihrem 11. Studioalbum Sehnsucht. Sie sagt, auf ihrem 11. Studioalbum spüre sie all den Zuständen nach, die uns hoffen und streben lassen. Vor allem aber erzählt es davon, was auf die Sehnsucht folgt, Erfolg und Enttäuschung. Annette Louisanne, Herz mit Gebrauchsspuren.
1: Malcolm Todd steigte den Singlecharts in England von der 19 auf die 17 mit dem Hit.

0: Auch das ist ein Neuzugang diese Woche in den deutschen Download-Charts. Eingestiegen auf der 31, das waren Felix Jähn und Omar Rüttberg und der Hit Siren.
1: Siren ist die zweite Single-Veröffentlichung von Felix Jähn in diesem Jahr. Für die Vocals hat er den schwedischen Sänger und Schauspieler Omar Rüttberg engagiert. Der ist 27 Jahre alt und wurde in Venezuela geboren. Er lebt in Schweden. International bekannt wurde er durch die Rolle des Simon in der Netflix-Serie Young Royals. Felix Jähn und Omar Rüttberg, Siren.
0: Tja, und dieser Titel, der ist inzwischen seit 54 soliden Wochen platziert in der Single-Parade in England. Und diese Woche steigt er von der 4 auf die Nummer 1. Insgesamt zum 14. Mal in der Spitze der Charts in England. Hier sind Sam Fender und Olivia Dean. Und der Hit, der heißt Rain Me In.

0: FSS nach oben.
1: Eingestiegen auf der 69 in den Singlecharts in Amerika, das waren BTS und Come Over. Und sie hier, sie hat 13 Neuzugänge in den USA, der Bestplatzierte auf der 3, hier ist Olivia Rodrigo und dies hier ist ein Stupid Song.

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2: Eingestiegen auf der 27 diese Woche in den deutschen Download-Charts. Das waren Chaka Khan und Snoop Dogg und der Hit Boogies in My Soul.
3: Boogies in My Soul ist die zweite Single-Auskopplung aus Chaka Khans angekündigtem 13. Studioalbum Chuckzilla. Es wird ihr erstes Album seit Hello Happiness von 2019. Snoop Dogg sagt über Chaka Khans Album: Es gibt nichts, was du tun kannst, um das jemals zu löschen. Es ist in deinem System, jetzt lass es in deine Seele eindringen. Chaka Khan und Snoop Dogg, Boogies in My Soul.
2: Und bevor wir jetzt gleich zu den 20 größten Download-Hits der Woche kommen, noch als Stück Nummer 1 aus Amerika. Dort diese Woche zum zweiten Mal, hier ist Taylor Swift und I Knew It, I Knew You.

Wir haben diese Woche 3 Neuzugänge unter den ersten 20 in den deutschen Download-Charts, aber die 20 gehört nicht dazu. Die ist gefallen von der 19, das von Kygo, Carlito und Griffin und Save My Love. Und die ist ja diese Woche auf der 19 gefallen von der 18, Vincent Weiss und Kurz für

Gefallen von der 17 auf die 18 diese Woche, She's All Music und Because We Jive All Night Long. Auf der 17 von der 39 gestiegen, Sexboy Billy und The Puerto Rico Song. Und hier ist die 16 von der 15 gefallen, Justin Bieber und Nicki Minaj und Beauty and the Beast.

Ray und Where Is My Husband, diese Woche von der 14 auf die 15 gefallen in den deutschen Download-Charts. Auf der 14 von der 12 gefallen Alex Warren und Fever Dream und hier die 13 von der 28 Mark Medlock und Beck Into the Sun. Oh.

Hase steigt von der 28 auf die 13. Mark Medlock und Back into the Sun. Auf der 11 von der 5 gefallen Kimo Sounds und After the Fall. Und hier auf der 12 von der 7 gefallen Harry Styles und American Girls.

In der letzten Woche ein großer Aufsteiger und jetzt gefallen von der 2 auf die Nummer 6. Das waren Andrea Bocelli, David Guetta, EJ und Megan Thee Stallion und DNA. Und auf der 5 von der 4 gefallen Bebe Rexha und Faithless und New Religion. Die

0: Eine Woche auf der 1 und jetzt wieder gestiegen von der 3 auf die Nummer 2. Das waren Ugel, Email, Angel und Alternati und Moving to the Sun. Und unsere Nummer 1?
1: Unsere Nummer 1 ist zum dritten Mal auf der Nummer 1 Position zu finden. Es ist der erste Hit und die erste Nummer 1 für das Duo Shakira und Burna Boy. Hier sind sie mit Dai Dai.
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0: Zum dritten Mal die Nummer 1 in den deutschen Download-Charts. Das waren Shakira und der Burner Boy und Die Die. Tja, und das war's dann für diesmal. Und bis zum nächsten Mal sagen wir Tschüss.
1: Und Tschüss.
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6: Im Studio Leser Schwarzkopf. Die Hitzewelle hat für neue Rekordtemperaturen in Deutschland gesorgt. Unter anderem in Sachsen-Anhalt wurden über 41 Grad gemessen. Historisch auch die Temperaturen auf Helgoland. Dort hat es seit Wetteraufzeichnungen das erste Mal über 30 Grad gehabt. Unsere Infrastruktur wie Häuser und Straßen sind auf solche Werte gar nicht ausgerichtet, sagt der Mobilitätsforscher Andreas Knie in der ARD.
7: Beispielsweise die berühmten Klimaanlagen der Deutschen Bahn AG, die sind auf etwa maximal 30 Grad ausgelegt. Das war das Maximale, was man damals in den 70er, 80er Jahren hat erwarten können. Jetzt ist über 30 Grad fast schon ein Normalfall. Dafür können die Züge nichts. Das muss umgebaut werden.
6: Hat die Bundesregierung in Sachen Hitzeschutz versagt? Das wirft ihr zumindest der Hausärzteverband in den Funke-Zeitungen vor. Ein Kritikpunkt: Die Hausärzte kriegen es nicht vergütet, wenn sie ihre Patienten beraten, wie sie am besten mit solchen Temperaturen umgehen. Das hat die damalige Ampelregierung zwar vor 3 Jahren angekündigt, passiert sei aber bis heute nichts. Außerdem müssten auch Pflegeheime mehr Hilfe dabei kriegen, ihre Bewohner vernünftig gegen Hitze zu schützen, so der Hausärzteverband. Helfer aus Deutschland sind im Erdbebengebiet von Venezuela eingetroffen. Rund 50 Frauen und Männer des THW haben auch 4 Spürhunde dabei. Sie sollen helfen, Überlebende in den Trümmern zu finden. Von dem Doppelbeben sind laut den Vereinten Nationen fast 7 Millionen Menschen betroffen. Mehr als 10.000 Menschen haben auf den Straßen der italienischen Hauptstadt Rom den 80. Geburtstag der Vespa gefeiert. Es gibt Ausstellungen und Treffen der Liebhaber des Kultmotorrollers. Die Vespa wurde unter anderem durch zahlreiche Auftritte in Filmen berühmt. In einem zähen Schlagabtausch haben sich Kroatien und Ghana bei der Fußball-WM jeweils das Ticket für die K.O.-Runde gesichert. Zwar mussten sich die Afrikaner Kroatien mit 1:2 geschlagen geben, sind aber trotzdem weiter. Außerdem hat Favorit England sich den Gruppensieg geholt und Panama mit einem 2:0 nach Hause geschickt. Die weiteren Ergebnisse: Kongo-Usbekistan 3:1, Portugal-Kolumbien 0:0.
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8: Mit KI-Support. Sonne und Wolken wechseln sich gerade ab. Zwischendurch gibt's immer wieder längere, sonnige Phasen. Später kann's dann vor allem im Osten vereinzelt ordentlich krachen, mit kräftigen Gewittern, Starkregen und auch Hagel. Dazu wird's richtig heiß mit 30 bis 42 Grad. Morgen bleiben viele Wolken unterwegs, dazu ab und zu Schauer und teils Gewitter. Maximal bis 32 Grad.
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Es ist das Stück von dem jungen Amokläufer. Amokläufer, das sind Leute, also den. Das ist ein Amokläufer, der während der Ausübung seiner Tätigkeit verhaftet wird. Und er singt denn, ich hatte mir noch so viel vorgenommen.

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Das nächste Lied hat für mich ein junger Mann geschrieben, der sehr lang ist, schon von Geburt an sehr lang ist. Er ist geboren am 22., 23. und 24. Juli.

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3: Im Studio Lisa Schwarzkopf. Die Hitzewelle hat für neue Rekordtemperaturen in Deutschland gesorgt. Unter anderem in Sachsen-Anhalt wurden über 41 Grad gemessen. Historisch auch die Temperaturen auf Helgoland. Dort hat es seit Wetteraufzeichnungen das erste Mal über 30 Grad gehabt. Unsere Infrastruktur wie Häuser und Straßen sind auf solche Werte gar nicht ausgerichtet, sagt der Mobilitätsforscher Andreas Knie in der ARD.
4: Beispielsweise die berühmten Klimaanlagen der Deutschen Bahn AG, die sind auf etwa maximal 30 Grad ausgelegt. Das war das Maximale, was man damals in den 70er, 80er Jahren hat erwarten können. Jetzt ist über 30 Grad fast schon ein Normalfall. Dafür können die Züge nichts. Das muss umgebaut werden.
3: Hat die Bundesregierung in Sachen Hitzeschutz versagt? Das wirft ihr zumindest der Hausärzteverband in den Funke-Zeitungen vor. Ein Kritikpunkt: Die Hausärzte kriegen es nicht vergütet, wenn sie ihre Patienten beraten, wie sie am besten mit solchen Temperaturen umgehen. Das hat die damalige Ampelregierung zwar vor 3 Jahren angekündigt, passiert sei aber bis heute nichts. Außerdem müssten auch Pflegeheime mehr Hilfe dabei kriegen, ihre Bewohner vernünftig gegen Hitze zu schützen, so der Hausärzteverband. Helfer aus Deutschland sind im Erdbebengebiet von Venezuela eingetroffen. Rund 50 Frauen und Männer des THW haben auch 4 Spürhunde dabei. Sie sollen helfen, Überlebende in den Trümmern zu finden. Von dem Doppelbeben sind laut den Vereinten Nationen fast 7 Millionen Menschen betroffen. Mehr als 10.000 Menschen haben auf den Straßen der italienischen Hauptstadt Rom den 80. Geburtstag der Vespa gefeiert. Es gibt Ausstellungen und Treffen der Liebhaber des Kultmotorrollers. Die Vespa wurde unter anderem durch zahlreiche Auftritte in Filmen berühmt. In einem zähen Schlagabtausch haben sich Kroatien und Ghana bei der Fußball-WM jeweils das Ticket für die K.O.-Runde gesichert. Zwar mussten sich die Afrikaner Kroatien mit 1:2 geschlagen geben, sind aber trotzdem weiter. Außerdem hat Favorit England sich den Gruppensieg geholt und Panama mit einem 2:0 nach Hause geschickt. Die weiteren Ergebnisse: Kongo-Usbekistan 3:1, Portugal-Kolumbien 0:0.
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5: Mit KI-Support. Sonne und Wolken teilen sich den Himmel, zwischendurch gibt's immer wieder längere sonnige Phasen, später können dann vor allem im Osten vereinzelt heftige Gewitter runterkommen, teils mit Starkregen und Hagel, und auch im Westen ist mal ein Gewitter drin. Dazu wird's richtig heiß mit meist 30 bis 41 Grad. Morgen dann nicht mehr ganz so heiß, Sonne und Wolken, ab und zu Schauer oder Gewitter, maximal 32 Grad.

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Ja, hallo und herzlich willkommen zur Sendung On Air am heutigen Sonntag bei schmeichelhaften 32 Grad hier am unteren Niederrhein in Wesel. Ja, die Temperaturen sind ein bisschen zurückgegangen, ne? Von 37 auf 32. Und die Studiotemperatur, die befindet sich im aktuellen Zustand bei 22 Grad. Wunderschön, dass ihr wieder alle dabei seid. Und eins kann ich jetzt schon wieder sagen, der Chatraum, der füllt sich dann auch so langsam. Aber ich muss ganz ehrlich sagen, ich habe heute den ganzen Tag noch draußen gesessen und der wundervollen Musik gelauscht, die bei diesen drei Sendern natürlich laufen. Hin und wieder habe ich mal im Pool gelegen. Ja, und jetzt stehe ich im Studio. Und ich will hoffen, dass ich die richtige Musikauswahl getroffen habe am heutigen Sonntag. Hat vieles mit Sommer zu tun und natürlich dann auch Erinnerungen, so wie man dann sagen konnte, ach, den habe ich im Urlaub schon mal gehört. Na, ach, wie schön war das denn? Ich wünsche auf jeden Fall viel Spaß, gute Unterhaltung hier in der Sendung am heutigen Sonntag.

Der André ist er mal gewesen, Nick P. live mit seiner braun gebrannten Haut, ne, die er da gesehen hat und die er dann noch mit salzigen Lippen geküsst hat. Letzte Woche Sonntag hat unsere Supermaus, die Ines, ihn vorgestellt, diesen Titel. Und ich komme einfach nicht drum rum. Ich muss ihn einfach nochmal spielen. Und hier ist er, der aktuelle Song von Mark Medlock, Back into the Sun.

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Back into the sun. Ja, und er ist wieder der Alte, sage ich jetzt einfach mal. Obwohl er sich eine Zeit lang zurückgezogen hat und für meinen Geschmack auch wundervolle Bilder gemalt hat. Aber mit seiner Musik ist er natürlich noch ein bisschen weiter vorne als mit Malen. Vielleicht möchten Sie ja auch mal irgendwohin verreisen. Genauso wie Jörg Bausch. Aber ich muss ganz ehrlich sagen, ich war einmal dort und ich muss nicht unbedingt nochmal dahin. Aber er will unbedingt mal nach New York.

will mal nach New York und nach Paris mit dem Taxi und dann durch San Francisco ziehen. Ja, wer möchte das mal nicht? Aber es gibt natürlich auch immer wieder Menschen, die sich am wohlsten dann zu Hause fühlen. Und da kann man natürlich dann auch eine wundervolle Nachbarin haben, oder? Hier ist ein Cover von Smokey von DJ Oskurville. Und der Living, next door to Alice.

0: Ein Smokey Cover, Living Next Door to Alice. Ja, und der Rico hat geschrieben, es ist brütenheiß in Sörnewitz und Studiotemperatur liegt bei 32 Grad. Na ja, vielleicht hätten wir jetzt mal so eine Webcam da reinstellen können, so wie wir das immer machen, wenn die Maus hier ist. Sie stellt dann immer das Tablet auf und dann sieht man uns dann live bei den Sendungen. Heute bin ich ganz froh, dass das Tablet nicht da ist. Schade, dass die Maus nicht da ist, aber das Tablet hätte heute hier nichts zu suchen gehabt. Denn, ja, ich weiß nicht, wie die Hörer dann reagiert hätten, wenn sie mich dann gesehen hätten. Ne? In kurzer Hose und freiem Oberkörper. Na, ist es denn? Ist doch gar nicht wahr.
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Marco Schüttmerker, Engelbefahrer, ja, der Schutzengel, der hat es auch vielen, vielen deutschen Hörern angetan. Genauso wie dieser Titel, ich sag mal, eine Ikone der deutschen Musikgeschichte. Und dann noch mit diesem Titel, Marlene.

Marleen, sie muss gehen. Ah ja. Sie muss ja nicht unbedingt Marleen heißen. Das Summer Feeling hier in der Sendung On Air am heutigen Sonntag. Ja, und wenn man schon ein bisschen Summer Feeling Music spielt, dann sollte man natürlich auch eine kleine Reise machen. Denn Español es Bacara. 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

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Aber wir haben natürlich noch viel, viel, viel mehr Musik und unter anderem einen Titel, der wahnsinnig beliebt ist in der Sendung Moonlight. Die Unchained-Melodie von den Ratus Brothers im Original. Aber hier ist er in einer Version von Benedetta Caretta. Ja, so nennt sich die junge Dame. Kommt aus Italien. Und hier ist sie mit einem Italo-Disco-Mix.

0: 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Ah, Hühnerbälle rauf und runter und das mit freiem Oberkörper hier im Studio. Und heute Abend bei der Radio Nordsee International läuft ja normalerweise immer am letzten Sonntag im Monat der Frank Hammer mit seiner Vinylshow. Aber die fällt heute leider aus wegen extremer Temperaturen bei ihm im Studio. Und dafür gibt es dann ein Überraschungsei heute bei Radio Nordsee International. Dann lassen wir uns mal alle überraschen, also eingeschaltet bleiben, ne? Denn Mr. BB kommt auch noch und der Wolfgang auch noch.
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0: Und ich liebe diesen Sound. Hier ist Kaliberg. So, und jetzt alle, die natürlich nicht so auf die Hitze stehen und auf der Terrasse tanzen oder auf dem Balkon oder im Wohnzimmer, wo auch immer, die können natürlich auch ein bisschen Chair Dancing machen. Ne? 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

Come back, it's your love. Summer Feeling und Summer Music. Und deswegen natürlich nochmal wieder in ein Land. Da ist es im Moment nicht so heiß wie in Deutschland. Und hier ist nochmal was für die Liebhaber der spanischen Musik. Hier ist Enrique Iglesias. No me digas.

Enrique Iglesias featuring Wir singen und Yandel. No me digas que no. Aber wir bleiben noch ein bisschen bei der rhythmischen Musik. Man sollte ja auch ein bisschen schwitzen, ne?

Mark Ashley and the Baby Blue. Ja, ein bisschen Shuffle Dance ist dabei gewesen. Ne? Und jetzt gehen ganz liebe Grüße an den José. Mhm, ja, José kommt aus Rion und aus Spanien, lebt aber schon viele, viele Jahre in Deutschland und ist 92 Jahre alt und hört zu. Na, das ist doch ein Hammer, ne? Und hier ist Peter Kent, Luisa Fernandez, Solo Portie.

Solo por ti. Luisa Fernandez und Peter Kent. Ein Musikwunsch kommt aus Sörnwitz, aus dem Studio, wo es 32 Grad warm ist. Ich habe mir jetzt gerade schon überlegt, ob ich mir ein T-Shirt überziehen soll. Nein. Also hier sind jetzt, ich sage jetzt mal, wenn ich aufs Thermometer gucke, 23 Grad im Studio. Also man hält es gut aus in kurzer Hose und freiem Oberkörper. Aber der Musikwunsch von dem Rico aus Sörnwitz, den wollen wir natürlich nicht vorenthalten. Und das ist ein ganz besonderer Titel von, ich sag's jetzt einfach mal, Kylie Minogue und Jason Donovan. Especially

0: den Herr Rico, damit es ihm noch ein bisschen heißer im Studio wird, ne?
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0: Sommerradio, Sattzentrale Retro, 24 Disco International und Radio Nordsee International. Am heutigen Sonntag in der Sendung der Neonair. 17 Uhr und gleich 2 Minuten. Und hier ist Tim Hulai, featuring La Bouche von DJ Bobo.

Labouche. Ja, wieder Kippefell. Und beim nächsten Musikwunsch muss ich sagen, den haben wir gestern Abend schon in der Sendung Nightfly gehört. Das ist ein Musikwunsch gewesen von meinem Sohn. Und am heutigen Sonntag hat die Maus dann geschrieben, hey Danny, kannst du bitte dein Kuduro von gestern Abend spielen? Na klar, kann ich das für dich, Maus. Liebend, liebend gerne. Das weißt du doch. Und nicht nur für die Maus, sondern auch alle Musikwünsche, die ihr hören wollt, werden natürlich erfüllt. Hier ist ein Afro-Soul-Version.

Vincenzo Guduro, Afro Soul Version von Don Omar. Eine Wahnsinnsaufnahme. Und in vielen Ländern heißt es dann halt eben nicht mehr Hallo und guten Tag. Nein, dann heißt es aber auch schon dann um diese Uhrzeit ab 17 Uhr Buona Sera. Wissen Sie wo? Na, in Italien, ne?

My Sweetheart, oh Carol. Bleiben wir noch ein bisschen so in dieser Musikrichtung. Auf jeden Fall einen noch. Ach ja, da kommen wieder die Rhythmen hoch, ne? Lalalala. Buonasera. Buonas. Noches. Guten Abend.

0: Buonasera sage ich auch. Küssen dürft ihr mich auch alle, aber Goodnight sage ich noch nicht.
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Drei Musikwünsche habe ich noch hier bei mir im Player und hier ist der erste. Und dieser Musikwunsch geht nach Förde, an den Karl-Heinz. Eine Stimme, wo man immer wieder sagen muss, nicht vom Karl-Heinz, nee, von dem Interpreten. Karl-Heinz, seine Stimme kenne ich auch, aber hier ist Mr. Barry White. Never, never gonna give it up.

0: Never gonna give you up. Barry White, ja, eine Stimme, die einfach immer in eine Sendung reingehört.
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0: Ja, sicher. Nicht nur dieser Sender für gute Musik, sondern auch die Setzentrale Retro und 24 Disco International. Und ich hatte ja gesagt, drei Musikwünsche habe ich noch. Also einen haben wir gespielt. Hier ist der nächste. Und der kommt aus den Niederlanden.
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0: aus Arnhem. Spring.

0: Summer Wine, Wille Walle und Natalia Avalon. Und das war vom Henk aus Arnhem. Und jetzt gehen wir rüber gen Bestwig. Das liegt im Hochsauerland. Und der Andi hat mir geschrieben, es ist das erste Mal, dass ich jetzt mal bei dir in den Sendungen reinhöre. Wir kennen uns schon so viele Jahre und ich wusste ja von Anfang an, dass du Musik machst, aber heute habe ich mal Zeit, ich sitze auf der Terrasse und höre deine Sendung. Aber ich hätte einen ganz besonderen Musikwunsch und ich weiß nicht, ob du diesen erfüllen möchtest oder kannst. Lieber Andi, wir kennen uns jetzt so lange aus Winterberg, aus dem Baumarkt. Ja, da ist er nämlich am Arbeiten. Und natürlich erfülle ich dir diesen Musikwunsch. Und hier ist er. Hier ist Matthias Reim. 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

Rock'n'Roll und Matthias Heim für den Andi aus Bestwig. Und in dem Baumarkt, wo der am Arbeiten ist, das ist nicht in Bestwig, nein, das ist in Winterberg, direkt. Und lieber Andi, du hast sofort Reaktionen dabei bekommen von der Elli und sie hat geschrieben, ein toller Musikwunsch vom Andi. Und hier ist der nächste Song. Ich habe noch einen Musikwunsch auflegen. Aber den hebe ich mir auf bis zum Schluss. Und hier sind sie Runets in the Mix. Bye bye, baby.

Abend noch ein wundervolles Gespräch mit einem lieben, lieben Kollegen aus den Niederlanden, mit dem Josh. Mhm. Und ich weiß, dass seine Frau die Musik liebt von den Walker Brothers und Scott Walker. Und ich weiß, dass sie immer zuhören. Und deswegen möchte ich am heutigen Sonntag nochmal die liebsten Grüße nach Nottern schicken mit dem Titel hier von den Scott Walker und seinen Walker Brothers. Hey Baby, you don't have to tell me.

0: Baby, you don't have to tell me. The Walker Brothers in den letzten Atemzügen in der Sendung Danny on Air am heutigen Sonntag bei der Satzzentrale Retro 24 Disco International und Radio Nordsee International.
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0: Der vorletzte Titel. Und ich musste ihn einfach spielen. Hier ist Joe Bonamassa and a different shades of blue.

Joe Bonamassa, Different Shades of Blue. Und ich habe ja gesagt, einen Musikwunsch habe ich noch und den habe ich mir aufgehoben bis zum Ende. Ich bedanke mich recht herzlich für die Aufmerksamkeit. Ich freue mich dann auf nächste Woche Samstag zur Sendung Nightfly. Und am Sonntag gibt es dann wieder On Air und dann auch wieder die Moonlight. Bis dahin sage ich Tschüss, Bye-bye, euer Danny.

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wunderschönen Sonntag aus dem Studio 3 in Zirzow. Hier ist Radio Nordsee International, die Satzzentrale Retro und auf 107.3 in den Niederlanden FM. Nahtlos geht es mit mir weiter. Ich bin Wolfgang Knickelburg. Und die nächsten 2 Stunden kommen aus diesem kleinen Dörfchen in Südwestmecklenburg. Ja, ja. Klein, aber fein, sage ich immer dazu. Und groß und fein waren auch die letzten 2 Stunden meines sehr geschätzten Kollegen Harald mit dem Veronika-Spezial. Dazu gleich aber mehr. Wir sind ja wir improvisieren und können mal ganz schnell reagieren, weil wir sind wirklich wieder da, meine Lieben. Ja.

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Das ist die eine Geschichte und ja. Richtig, das sind wir. Ein ganz großes Kompliment, wenn man nach Jahren wieder so eine Sendung hört und daran erinnert wird, dass man die vielleicht schon vor 11 Jahren schon mal gehört hat. Lieber Harald, vielen Dank, dass du die Sendung wieder rausgekramt hast über Radio Veronica. Denn Radio Veronica wie Radio Nordsee und die vielen anderen Stationen, die damals als Freiradios von See aus als Offshore-Sender gesendet haben, bleiben unvergessen. Und man sollte auch daran zurückerinnern, dass Radio Veronica eine unglaublich lange Geschichte hat. Und zwar speziell am 15. Oktober 1959 gab es zum Beispiel, ja, noch eine Geschichte, die wahrscheinlich ziemlich untergegangen ist hier in Deutschland. Es gab dort in Amsterdam einen Sender, Free Radio Omroep Nederland. Das war eine Testsendung, um künftig hörerbegleitende und werbefinanzierte Rundprogramme nach diesem amerikanischen oder auch dem dänischen Vorbild, denn die Dänen haben das ja auch schon gemacht, auf See zu senden. Das war aber eine Sendung, die kam nicht von See. Das war einfach nur erstmal ein Test, wie das passieren könnte, wenn man außerhalb der 3-Meilen-Zone damals gesendet hat. Ja, wohlgemerkt. Und Veronica hat dann leider das gleiche Schicksal ereilt wie Radio Nordsee. Die Jungs von Caroline waren ein bisschen cleverer, ja. Aber die beiden Radioschiffe von Radio Nordsee und Radio Veronica gingen dann am 31. August 1974 an den sogenannten berühmt-berüchtigten Pfahl. Und das war dann leider dann zu Ende. Obwohl es Radio Veronica immer noch gibt, und zwar ganz offiziell. Radio Veronica 80s and 90s Hits ist natürlich nicht mehr ganz das, was es mal gewesen ist. Aber die Erinnerung an diese beiden ganz großen Seesender, die bis zum 31. August 1974 gesendet haben, werden nicht verblassen. Und dafür stehen wir auch. Lieber Harald, ich habe dir noch einen Schmankerl mit reingelegt. Und zwar, du warst einer, der auch bei Radio Nordsee auf dem Schiff war. Und du kannst viel, viel mehr erzählen, als ich jemals erzählen könnte. Ich hatte damals nicht die Möglichkeit, eins der Radioschiffe zu besuchen, was mir heute immer noch in der Seele ganz doll wehtut. Aber die Erinnerungen bleiben und wir haben sie geliebt, diese Seesender. Und Ben Kramer hat damals auch dazu beigetragen, bei dieser großen Aktion, bevor die beiden Schiffe dann stillgelegt werden mussten, beziehungsweise aufhören mussten zu senden. Und Ben Kramer hat diesen legendären Hit gemacht. Harald, speziell für dich und alle Veronica-Fans, Veronica Free.

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1: Da ist er gewesen. Ja, ja. Sehr, sehr gerne, lieber Harald, habe ich das für dich getan und alle Hörer von Radio Nordsee International mit deinen unheimlich tollen Erinnerungen an Radio Veronica. Und es gibt noch eine Überraschung. Und zwar, ich habe soeben gerade, das ist keine zwei Minuten her, eine Nachricht von Rita bekommen, Rita Kreuzer aus Potsdam. Rita hat deine Sendung gehört, lieber Harald. Und auch sie möchte sich in den Reigen der Gratulanten für diese Sendung einfügen. Und zwar mit einem Wunschtitel. Das ging so spontan. Also ich hatte gerade mal 45 Sekunden Zeit, hier alles ganz schnell auf den Kopf zu stellen. Aber das ist ja diese interaktive Geschichte der Request Show. Man kann ganz schnell mal reinspringen. Und liebe Rita, und Rita grüßt damit alle Hörer von Radio Nordsee International, speziell auch Harald. Und der Song kommt natürlich aus den Niederlanden. Hier ist Fokus. Hast du eben gerade gespielt mit Hokus Pokus. Und sie wünscht sich für uns alle die Silvia.

0: Original.
1: Das sind wir, ja.
2: Ah.
1: Silvia von Focus. Wir haben eigentlich unsere lieben Freunde aus den Niederlanden leider musikalisch manchmal ein bisschen nicht auf dem Radar gehabt. Ich gestehe das zu meiner Schande, obwohl es in jeder Richtung, in jeder Pop- und Rockrichtung in den Niederlanden oder auch in den Benelux-Staaten allgemein und dazu auch Frankreich unglaubliche Künstler gibt, die im Laufe der letzten 60 Jahre so tolle Musik geschaffen haben, wo ich immer wieder sage, man sollte sie gebührend würdigen. Und das ist auch heute noch so. Und zwar zum Beispiel findet ja in nicht mehr 2 Wochen die legendäre Airbeat One hier in Neustadt-Glewe mit bis zu 120.000 Besuchern statt. Das ist ein Festival der elektronischen Dance-Musik und unter anderem ist ein Weltstar, nicht nur einer, sondern viele dabei. Und ganz speziell aus den Niederlanden kommt nach Neustadt-Glewe in einem kleinen Nest, einem kleinen Städtchen, Nest wäre natürlich ein bisschen falsch, einem kleinen Städtchen mit knapp 5.000, 6.000 Einwohnern, kommt Armin van Buuren und legt dort abends auf. Also es ist auch heutzutage, egal in welche Richtung man in die Niederlande schaut, unglaublich viel los und unheimlich viel Musik unterwegs. Und das ist natürlich ein Zeichen dafür, dass diese Kultur und vor allen Dingen auch diese Fröhlichkeit dieser Menschen sich immer wieder widerspiegelt in unglaublich tollen Songs. Ein unglaublich toller Song ist auch der, den ich jetzt rausgesucht habe für André Ginke. Lieber André, wir gehen zurück in das Jahr 1969 und in einem Interview mit Goldmine, das ist eine Fachzeitschrift, im Februar 2023 bestätigte er, ja, ich mache immer noch Musik. Es ist etwas, das, was ich liebe und das mir im Blut liegt. Und das lag ihm damals 1969 schon im Blut und zwar Tommy Rowe and this is Dizzy. Liebe Grüße nach Salzwedel in die Hansestadt.

Make me dizzy. Er ist immer noch da, er macht immer noch Musik und wenn man einmal angefangen hat, hört man normalerweise auch nicht auf damit. Ja. Die Glorreichen sitzen wieder im Studio. Oder saßen heute auch im Studio. Fällt mir gerade spontan ein zu diesem Musikbett, was hinten drin. The Magnetic Fix 7. Eher unglaublich. Es ist so verrückt, es macht so viel Spaß, auch bei diesen Temperaturen. Wir sind noch immer noch über 30 Grad hier in Zierzo. Gestern war es natürlich dann noch ein bisschen wärmer. Ja, also wir hatten wohl 40 Grad. Und wenn man dann am Freitag und Sonnabend dabei ist, Heu zu pressen und dann auf dem Trecker saß und sitzt und das Ganze über viele, viele Stunden, denn ihr wisst ja, bei Regen kann man schlecht Heu pressen, keine Ballen machen und ähnliches mehr, dann ist man froh, wenn man heutzutage mal am heutigen Sonntag frei hat und dann nicht auf seinem Trecker sitzen muss und bei gefühlten 65 Grad oben auf dem Trecker mit den Temperaturen vom Motor dann das große Schwitzen bekommt. Da ist man froh, wenn man heutzutage mal im Studio sitzen darf. Das ist zwar auch nicht so sehr kühl hier, aber nichtsdestotrotz habe ich einen Riesenspaß. Und manches wird ja sofort erledigt, nicht? Und manches, da warten wir auch gar nicht lange. Und Spontanität ist ja auch ein kleines Zeichen dieser kleinen Show aus dem Studio 3 in Zierzo. Und die liebe Elizabeth hat mir etwas geschrieben über unseren wunderschönen kleinen Sabbelraum, unseren Chatroom, den ihr gerne auch in Anspruch nehmen könnt. Und liebe Elizabeth, ich habe dir den Song rausgesucht von einem Herrn, der auch Musikgeschichte schreibt und geschrieben hat. Und der hat so viele Songs gemacht. Ich habe ein zärtliches Gefühl, ist zum Beispiel ein Song von ihm, Der kleine Fratz. Und ich habe für dich rausgesucht von Hermann van Veen, Suzanne. Das war leider die falsche Taste. Das ist sie. Aber jetzt Hermann.

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1: Ach, wie schön, das passt dazu. Suzanne, die Fassung von Leonard Cohen, oder in der Fassung von Hermann van Veen, das Original von Leonard Cohen, wisst ihr alle. Aber es ist ja auch so, wenn man nicht so ganz so schnell alle Monitore im Blick hat, dann übersieht man das manchmal im Augenwinkel. Und liebe Elizabeth, ich habe jetzt auch für dich ein musikalisch zärtliches Gefühl.

0: Naja, schneller geht's nun wirklich nicht, denke ich mal, auf dieser Welle, in dieser Show.
1: Back to the Roots.
0: Kommt später, ja.
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0: So ist es. Ihr hört eure beste Musik, nicht meine beste Musik, sondern diese Stunde ist für unsere Hörerinnen und Hörer gedacht, die bei uns wirklich absolute Priorität genießen. Wir sind wieder da, so hieß es ja schon im ersten Song der heutigen Stunde. Und es gibt natürlich dann Wünsche aus allen Ecken und Enden. Und jetzt gibt es Musikwünsche, ja, im wahrsten Sinne des Wortes, aus dem wunderschönen Freistaat Sachsen. Habe ich da wohl richtig gesagt, nicht? Ja, ja. Und zwar Ramona und Steffen aus Frankenberg haben sich etwas gewünscht und verschicken natürlich dann auch jede Menge Grüße. Er schreibt, einen Wunschtitel für morgen habe ich noch nicht. Ob du einen schönen von Sweet aussuchen könntest. Ich grüße damit alle, die mich kennen. Ich glaube, Steffen und Ramona, euch beide kennen sehr, sehr viele Menschen. Und sie grüßen damit auch recht herzlich ihre Freunde Andi, Peter Ziermann, Roland und natürlich Jörg, auch genannt Mozart, der auch beim Radiotreffen in Sörnewitz dieses Jahr dabei war. Also auch an alle genannten herzliche Grüße von Radio Nordsee International. Und weil es so schön ist, können wir uns doch mal an die Suite erinnern. Und zwar so, wie alles angefangen hat und das Ganze im Doppelpack. Der erste Song aus dem Jahre 1971, damals noch an der Stimme Brian Connelly, dann Andy Scott, Steve Price und Mike Tucker. Das waren die Gründungsmitglieder 68 und Andy Scott ist immer noch dabei. Und ich habe gerade vor kurzem ein Interview mit ihm gehört und er sagt, ich mache so lange weiter, solange es mir Spaß macht und meine Gesundheit mich auf jeden Fall auf die Bühnen dieser Welt trägt und alle Leute noch an die Suite glauben und natürlich auch ihre Musik hören wollen. So, und das tun wir jetzt mal mit einem Song aus dem Jahre 71. So fing alles an, damals der erste große Nummer 1 Hit, Funny Funny, und danach aus dem Jahre 72, speziell für euch alle und auch natürlich für Ramona und Steffen, Alexander Graham Bell, auf geht's. Zwei Hits am Stück auf Radio Nordsee International.

0: Alexander Graham Bell und davor Funny Funny, Musik von den Sweet Unvergessen. Und ich habe sie letztes Jahr in Wacken gesehen und ich kann euch das nur bestätigen. Sie haben das Publikum in jeder Hinsicht nach über 50 Jahren total begeistert. Aus den 70ern gehen wir jetzt mal in das Jahrzehnt. Ja.
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3: Einen wunderschönen Sonntag.
4: Einen wunderschönen Sonntag auch von mir.
3: Ja, wir hoffen, es geht dir gut.
4: Und es ist nicht so heiß.
3: Ja, also wir hatten ja gestern hier richtig heftig 35 Grad.
4: Und das an der Küste.
3: Das
4: ist eigentlich schon eher ungewöhnlich.
3: Und heute Nacht war richtig viel Gewitter, mehrere auf einmal.
4: Ja.
3: Und ja. Jetzt haben wir es angenehme 28 Grad, reicht aber auch.
4: Genau, und wir sind trotzdem hier schön draußen und lassen es uns einfach wieder gut gehen.
3: Genau, anders hält man es ja überhaupt nicht aus.
4: Ja,
3: und ja, wir grüßen alle Hörerinnen und Hörer, alle Modis.
4: Genau.
3: Und ja.
4: Und wünschen uns heute mal von Roxette, Fading Like a Flower. Und ja, einen schönen Abend an alle.

Peter. Recht herzlichen Dank für euren tollen Musikwunsch. Es ist so schön. Es war so schön. Eine schöne Erinnerung an Marie Fredriksson, die damalige Frontfrau von Roxette. Roxette gibt es ja auch Gott sei Dank wieder mit einer neuen Künstlerin an der Stimme. Aber unvergessen bleibt Marie, die leider viel, viel zu früh gestorben ist. Liebe Grüße zu euch ins Dithmarscher Land. Und wir konnten gestern noch ein bisschen besser. Wir hatten gestern über 40 Grad bei uns in der Region. Also der Temperaturrekord der Jahre zuvor ist eingestellt worden. Und Elisabeth schreibt gerade, ob wir den ganzen Tag auf dem Acker Ballen gemacht haben. Ja, haben wir gemacht. Am Freitag 11 Stunden und am gestrigen Sonnabend nochmal 9 Stunden. Und das fast ohne Pause, denn wir haben auch gestern Abend noch einen kräftigen Gewitterguss bekommen und deswegen wollten wir das Heu dann trocken natürlich in den Unterstand bringen bzw. ins Lager bringen. Es war schon grenzwertig, aber wohlgemerkt, was tut man nicht alles. Auch die Tiere brauchen dieses Futter nachher über Winter. Das heißt also Pferde und auch unsere Milchkühe, die hier im Dorf sind und so weiter und so fort. Oder wer Schafe hat, der kann da auch ein Lied von singen und freut sich denn, wenn er in den Monaten, wo es dann wieder kühler wird, diese Sachen alle dann zur Verfügung stehen. Aber Landwirtschaft ist wirklich schön und man macht das mit Herzblut und man hat unglaublich viel Freude an der ganzen Geschichte. Und dann spürt man diese Temperaturen dann letztendlich bei der unglaublich vielen, vielen intensiven Arbeit gar nicht mehr. Es ist einfach nur schön und man freut sich, wenn man dann abends oder spät nachts damit fertig ist. Und fertig bin ich mit euch noch Gott sei Dank lange nicht, auch in dieser Request-Show nicht. Ich habe noch Musikwünsche für euch und der nächste Musikwunsch ist ein Musikwunsch, der kommt von unserer lieben Hörerin Grit Schüller aus Celle. Liebe Grit, du erinnerst alle an diese unglaublich tolle Stimme von Belinda Carlisle und das ist ihr Song. Dein Musikwunsch, lieber Light On und Belinda Carlisle.

0: Die Belinda Carlisle. Liebe Grit, das war dein Musikwunsch. Ja.
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0: Und natürlich hier auch. Ja. Das ist so schön. Ja. Und jetzt kommt die berühmte Rubrik, auch in der Request Show, Musik hören, raten und singen.

sehr, sehr gespannt. Und zwar hört sich der dann für euch alle und auch für Ottmar und für Marlies, herzliche Grüße übrigens zu euch, nicht zu vergessen, auch an diesem wunderschönen warmen Sonntag. Hier kommt euer Musikwunsch. Und jetzt bitte mal grübel, grübel und studier. Wer singt diesen Song?

She's got Betty Davis Eyes. So, meine Lieben, habt ihr es rausbekommen? Na? Wer nicht auf die Metadaten geguckt hat, müsste wahrscheinlich erst überlegen, ist es Kim Carnes gewesen? In diesem Fall nicht. Und zwar, ich erinnere damit an eine ganz große Künstlerin, Sängerin, fantastische, gut aussehende Frau, die leider schon 1996 in Berlin verstorben ist. Es war die Stimme von Tamara Danz und Silly. Damals nannten sie sich noch Familie Silly und es war ein Live-Auftritt von Tamara Danz und der Silly Family 1982 auf dem zu den Schlossfestspielen auf der Moritzburg Halle in Halle an der Saale. Also verblüffend ähnlich wie Kim Carnes und diese Frau unvergessen natürlich auch in vielerlei Hinsicht als Künstlerin, als Mensch, als Kämpferin und wahrscheinlich

ich auch, unvergessen bis in die Ewigkeit. Und weil wir jetzt gerade beim Thema Sommer, Sonne, Sand und Meer sind, ich habe jetzt mittlerweile auch so 33,5 Grad bei mir im Studio. Also wohlgemerkt, es ist kuschelig, es macht Spaß. Besser als nur 5 oder 10 Grad macht nichts. Nein, und man läuft ja auch so ein bisschen dann zur Hochform auf. Gibt ja genug Kaltgetränke und alles, was dazugehört. Und mit Billy Joel gehen wir jetzt mal richtig an die extreme Geschichte. Und Klaus Langner wünscht sich diesen Song von Billy Joel. I go to extreme!

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1: Es knattert so schön im Hintergrund, also Motorrad und Moped fahren bei der Hitze. Nee, dann lieber auf dem luftigen Trecker. Wunderschönen guten Abend aus dem heißen und fröhlichen Studio 3 von Radio Nordsee International, der Satzzentrale Retro und natürlich auf 107.3 FM in den Niederlanden. Und wir sind noch nicht mit den Musikwünschen fertig, nein. Da kommt noch was auf euch drauf zu. Bis jetzt sind es 3 Musikwünsche noch, ja, die ich gerne spielen will. Und zur Auflösung des Rätsels nochmal. Also Tamara Danz und Ulf hat's gewusst, ohne auf die Metadaten zu gucken. Und Ulf und Daniela Engravo, meine beiden Moderatoren, auch des Eastside-Marathon, hätte mich auch sehr gewundert, wenn die das nicht rausbekommen hätten. Tamara Danz und die Familie Silly, eben gerade gehört auf Radio Nordsee International mit dem Klassiker von Kim Carnes, Bette Davis Eyes. So. Musikwünsche, das ist das Salz in der Suppe, auch in der zweiten Stunde noch ein bisschen. Und ein Musikwunsch, der sehr, sehr gerne und das öfter mal gespielt wird, hat aber nichts mit dem Mainstream zu tun, weil es ist letztendlich ein Song, der zeitlos ist, der über alle Grenzen des musikalischen Vermögens manchmal auch ein bisschen hinausgeht. Und wir hatten eben gerade in den Vorgängertitel I Go to Extreme von Billy Joel und er wird ja auch der Pianoman genannt oder der Mann mit den schwarz-weißen Tasten und das kann Bruce Hornsby and the Range auch für sich vereinnahmen und Silke und Paul Jonsson wünschen sich von Bruce Hornsby and the Range is the Valley Road.

welch Virtuosität an diesem Piano. Wenn man das mal so vergleicht, ob das Billy Joel ist, ob das zum Beispiel auch andere Künstler sind. Es müssen nicht nur Künstler sein, die das Piano und alles, was dazu gehört, beherrschen, sondern es müssen auch Künstler sein, die dieses Komplettwerk dann dazu machen, was es wirklich ist. Und dieses Komplettwerk ist natürlich dann auch die Stimme und die Band dazu und alles, was dazu gehört. Und ein Song, den ich jetzt sehr gerne auch spielen möchte, als Musikwunsch, den wir schon ewig nicht mehr in der Musikbox hatten, in der Wunschbox drin hatten. Das ist ein Song, und zwar der geht auf die Sonneninsel der Kaiser oder ja, Kaiserbäder nach Usedom, nach Ahlbeck. Und Guntram Riese sagt, bei diesen Temperaturen kannst du doch bitte mal richtig Vollgas geben und mir einfach mal die 5000 Volt von Penny McLean und den 5000 Volts mit I'm on Fire auf die Insel schicken. Mach ich sehr gerne! Ja.

0: I'm on fire. Was für Feier auch in diesem Studio.
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0: Und wenn ich so etwas einspiele, hat das natürlich auch einen ganz kleinen Hintergrund. Ja. Ich liebe Klassik im alten Gewand und auch im neuen Gewand. Also ich bin nicht nur derjenige, der aus der Heavy Metal oder aus der Rockschiene kommt. Ich liebe generell Musik und Musik hat ja auch dieses große verbindende Momentum. Und diese Musik, die ich jetzt hier drin liegen habe, das ist etwas ganz, ganz Spezielles. Wir sind ja auch als Radiosender sehr, sehr speziell. Jeder der Kolleginnen und Kollegen hat eine unglaublich tolle Ausstrahlung, eine unheimlich tolle Art, Sendung zu kreieren und vor allen Dingen auch unsere Hörerinnen und Hörer mit auf diese Reise zu nehmen durch die Welt der letzten 50, 60 Jahre Musikgeschichte und nicht nur auch Zeitgeschichte zum Beispiel. Und das ist ein Song, der wahrscheinlich auch bald den Status Klassiker haben wird. Und Ute Gebert aus Halberstadt. Wir haben lange, lange leider nichts voneinander gehört und schön, dass du dich wieder mal gemeldet hast. Hat mich auf etwas gebracht, was ich in der letzten Sendung in der zweiten Stunde auch dann sehr ausführlich moderiert habe. Es ging um das zweite Klassentreffen der Ostmusik in Neuruppin. Und Ute hat mir geschrieben, lieber Wolfgang, das war so eine schöne, faszinierende Sendung, mit in Erinnerung zu schwelgen und auch diese Sachen mal wieder zu hören. Und ich habe einen ganz, ganz speziellen Musikwunsch, der Klassik und Pop miteinander verbindet. Soweit ihre Zeilen. Und dieser Song stammt von einem legendären Album. Und zwar hat eine Band im Jahre 2009 ihr 40-jähriges Jubiläum, Bühnenjubiläum gefeiert. Und dieses Jubiläum, wohlgemerkt, ist natürlich etwas ganz, ganz Besonderes gewesen, weil diese Band kommt aus der Kunst- und Kulturstadt Dresden. Und dieses Konzert wurde damals aufgezeichnet anlässlich ihres 40-jährigen Jubiläums im Kulturpalast in Dresden. Und Akteure dieses großen Spektakels im ausverkauften Haus waren unter anderem der Chor, der große Chor aus Hoyerswerda, ein ganz toller Chor, der von Beethoven bis Queen alles singen kann. Das heißt also auch prädestiniert für so etwas. Und unter anderem war da natürlich auch die Elbphilharmonie Dresden mit in diesem Saal. Und das heißt also Rock, Pop, Chöre und die Elbphilharmonie aus Dresden. Dazu Stefan Trepte, Peter, in Anführungsstrichen Mampel, Ludewig und Gisbert Korenk. Das sind die drei Sänger gewesen, die damals mit ihrer Band Elektra dieses 40-jährige Bühnenjubiläum gefeiert haben. Und Ute möchte gerne aus dieser Platte, aus dieser großen LP, der Live-LP, diesen Song hören, der so einmalig schön ist, weil er in dieser Form so selten gespielt wurde. Und ich erfülle dir und allen Hörerinnen und Hörern, die vielleicht auch ein Herz daran verloren haben, den Song aus dem Jahre 2009. Live on Stage. Tritt ein in den Dom. Hier ist Elektra.

0: Was für ein grandioles Stück Musik. Es ist unglaublich. Naja. Art Rock, Progressive Rock nannte man das vielleicht auch. Anfang der 70er, Mitte der 70er Jahre. Und wenn ich dann diese drei Stimmen wieder gehört habe, vor allen Dingen von zwei Künstlern, die leider nicht mehr leben, von Stefan Trepter und Peter Ludewig, genannt auch Mampe Ludewig, und Giesberg Koring dazu. Also unglaublich, ein Stück Geschichte für Musik, Musik für die Ewigkeit. Und Ute hat gleich nochmal geschrieben, alleine auch schon der Song der Band Crazy Birds, den wir letzte Woche auch vorgestellt haben, die ja die Tradition von Elektra weitertragen, hat sie inspiriert, diesen Song noch einmal zu wünschen. Vielen herzlichen Dank nach Halberstadt. Und jetzt heißt es ganz einfach, in unserer wunderschönen kleinen Show hier, der zweiten Show, ja.
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0: Genau, wir sind angekommen in Back to the Roots. Genau. Und Back to the Roots ist ja auch für Überraschungen immer ein bisschen, offen. Und es gibt einen Künstler, der bereits mit 7 Jahren an der Musikschule Altenburg, ist ja nicht weit weg, auch von Halberstadt, mit 7 Jahren Keyboard-Unterricht bekommen hat. Und mit 15 Jahren leitete er seine erste Band. Danach war er Keyboarder und Sänger in verschiedenen lokalen Coverbands. Parallel dazu entwickelte er eigene Liederprogramme und nahm Gesangsunterricht an der Musikschule, an den Musikschulen Borna und Altenburg. 2009 veröffentlichte er in einem Eigenverlag und das in dem Alter sein erstes Soloalbum Leben. Und aus diesem kleinen 7-jährigen Jungen, der damals Keyboardunterricht hatte, wurde dann einer der angesagtesten und für mich tollsten Keyboarder und Sänger der im deutschsprachigen Raum. Es dreht sich alles um Manuel Schmidt. Manuel Schmidt ist mittlerweile Frontmann und Keyboarder der Sternkombo Meißen. Und wir haben ihn am vergangenen Wochenende ja auch in Neuruppin erleben dürfen. Und neben den vielen Sachen, die er so produziert, ist eine Geschichte auch natürlich neben der Sternkombo Meißen eine Geschichte, die er gemeinsam mit seinem guten Freund und auch Keyboarder Marek Arnold immer wieder zu neuen inspirativen Songs veröffentlicht. Und Manuel Schmidt und Marek Arnold haben vor ungefähr 14 Tagen eine neue Scheibe veröffentlicht. Einen unglaublich schönen Text. Und ihr solltet euch bitte mal dieses kleine Schnipselvideo auf YouTube angucken. Es ist so bezaubernd, es ist so schön, es macht so viel Kraft und es gibt so viel Spaß, das Leben zu genießen und auch vor allen Dingen an die frische Luft zu gehen und das einfach nur das empfinden, was uns Menschen auszeichnet. Begegnung, Begleitung, Freude, Respekt und viele andere Dinge mehr. Ich will raus. Hier sind Manuel Schmidt und Marek Arnold.

0: Manuel Schmidt und Marek Arnold, Ich will raus. Ein wunderschönes Stück Musik auf Radio Nordsee International, der Satzzentrale Retro und auf 107.3 FM in den Niederlanden. Also die deutschsprachige Musikszene ist nicht irgendwie im Dornröschenschlaf oder stiefmütterlich. Es passiert wirklich sehr viel. Und solche Sachen, die zum Beispiel einen unglaublich schönen Text haben und die auch so viel mitgeben an Gefühl, an wunderschönem Gefühl, macht mir Mut und macht mir Hoffnung auf viel mehr dieser deutschsprachigen Musik. So, muss ich erst mal wieder sammeln.
1: Ja,
0: wieder zurückkommen. Und wir kommen jetzt mal international daher, im wahrsten Sinne des Wortes. 1989 hat die Grand Dame des Film, des Varieté, die Grand Dame des Pop und des Rock oder auch der Künstlerin mit ihrem ehemaligen Mann damals in den 60er Jahren, die seit über 50 Jahren sich wahrscheinlich äußerlich überhaupt nicht verändert hat, einen Song kreiert, wo ich wieder sage, ihre Stimme, Faszination pur und alles, was dazu gehört. Und ich denke mal, dieser Song reiht sich ein in eine endlose Kette unglaublich schöner Songs, die für sie geschrieben wurden, arrangiert wurden. Und dieser Song ist einfach If I Could Turn Back Time. Für euch und für alle, die sie immer noch lieben und auch ihre Filme damals gesehen haben, hier ist Cher.

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1: 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So, meine Lieben, es wird im Studio immer wärmer. Ich habe jetzt mittlerweile 34 Grad im Studio. Also es ist wirklich nicht so, dass es mir nicht warm ist, aber wohlgemerkt. Schöner als 10 Grad minus im Kühlhaus sitzen, macht auch keinen Spaß. So, und aus diesem Grunde gibt es etwas Frisches, Sommerliches. Was Sommerliches, was uns so dahingleiten lässt, wenn man durch die Felder, Wiesen und Auen läuft, sich einfach wohlfühlt und manchmal auch sich dann an den Feldrand legt und einfach nur die Augen schließt und dann genießt, wenn die Vögel zwitschern und der Wind über die Felder streicht und durch die Bäume rauscht. Es ist einfach ein schönes Gefühl und das haben 76 auch schon die Bellamy Brothers richtig auf den Punkt gebracht.

0: Flow.
1: Ah, Sommersonne, Sand und Meer. Nicht davon haben wir ja genug mittlerweile, nicht?
0: Es ist so schön. Es ist Sommer 2026. Und bei diesen doch sehr, sehr hohen und gefühlten mehr als 40 Grad Temperaturen sollten wir einfach mal ein großes Dankeschön sagen an all die Menschen, die in dieser Zeit Stunde für Stunde, Tag für Tag arbeiten. Sei es jetzt die Rettungsdienste, sei es im Pflegebereich die ganzen sozialen Dienste, sei es die Feuerwehr, das THW, die Polizei, die Leute, die uns mit Energie versorgen, die Rettungsschwimmer und alle, die jetzt arbeiten müssen, um die Infrastruktur am Laufen zu halten. Ein riesengroßes Dankeschön von Radio Nordsee International, der SAT-Zentrale und natürlich auch allen Hörerinnen und Hörern, die uns jetzt in Holland hören können. Das ist einfach wichtig mal zu erwähnen, denn es ist nicht selbstverständlich, bei diesen Temperaturen das Ganze so durchzustehen, weil wir es ja in dem Sinne so doll gar nicht gewohnt sind. 35 Grad, 26 bis 35 Grad, das ist alles okay, aber es gibt dann diese Spitzen und ein Danke von ganzem Herzen, von uns allen, von unserer großen Familie. Und zu dieser Familie der Musiker, die sich immer etwas zurückhaltend und auch immer sehr bescheiden dahergekommen sind, gehört ein Künstler, der 1945 in Detroit, Michigan geboren wurde. Und seine Karriere begann eigentlich schon mit 15 Jahren in einer ersten Band, die sich damals nannte The Decibels oder Decibels. Und er schrieb dann auch mit 16 Jahren seinen ersten Song, The Lonely One. Und dann plötzlich ging es bereits richtig schön durch die Decke. Nachdem er dann ein bisschen pausiert hatte, kam dann die Geschichte plötzlich dazu, dass er von Rockgrößen wie Prince, Jackson Brown dann inspiriert wurde, doch etwas mehr ins Rampenlicht sich zu stellen. Und in den 70er Jahren war er dann aufgrund seiner unglaublichen Stimme und dieser irren Band, die er im Hintergrund hatte, einer der wirklich großen Künstler. Bis heute ist er es geblieben. Und wenn man dann überlegt, dass er 50 Konzerte mit ca. 800.000 Fans live bespielt hat, und das ist von Dezember 2006 bis März 2007 eine enorme Leistung. Und er hat mittlerweile 50 Millionen Platten verkauft und ist einer der angesagtesten Künstler. Und ich liebe diese Stimme, ich liebe seine Art, Musik zu machen. Ich liebe auch diese Art, Gitarre zu spielen. Und für euch, einer der schönsten Songs von Bob Seger and the Silver Bullet Band. Hier ist der Main Street, und ich sage immer ganz gern Down on Main Street.

0: Wir lieben doch alle Musik, nicht wahr? Ja, ich auch. Music.
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0: Is my first love.
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0: Es gibt so unglaublich schöne Musik. Und das unterlege ich jetzt gar nicht, weil ich einfach der Meinung bin, man braucht nichts weiter, um den ersten Gitarrenanschlag, das erste kleine Riff zu hören. Und jeder weiß, was jetzt kommt. Ich werde ihn auch nicht anmoderieren. Ich spiele ihn einfach mal, meine Lieben.

unvergessen. Ein Song für die Ewigkeit. Ein Song für die Ewigkeit. Atlantis von Donovan. Es war heute vielleicht mal eine Sendung mit sehr viel Klassikanteil. Ihr habt es vielleicht gemerkt. Aber dieser Musikwunsch von Ute Gebert, der hat mich dann völlig aus dem Stuhl geworfen. Also Gänsehaut pur, nochmal lieben herzlichen Dank. Also man wird immer wieder inspiriert, speziell durch euch, unsere unglaublich tollen Hörerinnen und Hörer, die nicht müde werden, die uns hier zu unterstützen, beziehungsweise das gesamte Team der Satzzentrale inklusive Radio Nordsee International. Danke, danke, danke. Und ich möchte mich mit einem Song jetzt von euch verabschieden. Dieser Song ist immer der letzte Song auf einer großen Freilichtbühne und das schon seit vielen Jahren, obwohl leider dieser Künstler, der ihn singt, auch schon leider viel zu früh verstorben ist. Und jedes Jahr oder in diesem Jahr vom 20. Juni bis zum 5. September gibt es wieder auf der schönsten, größten und grünsten Insel Deutschlands die Störtebeker Festspiele in Rahlswiek. Wer sie noch nicht gesehen haben sollte, man sollte einfach mal hinfahren. Es ist ein unglaubliches Spektakel. Es ist so viel Herzblut darin mit so vielen Laienschauspielern. Und die Störtebeker Festspiele gibt es ja schon viele Jahrzehnte. Und immer dann, wenn alle Künstler, alle Mitwirkenden dann zum großen Abschlussbild vor dieser malerischen Kulisse auf der Insel Rahlswiek, auf der Insel Rügen in Rahlswiek zu ihrem Publikum und ihre Ovationen entgegennehmen, dann läuft auch dieser Song immer noch. Und ein wunderschönes Feuerwerk im Hintergrund rundet das Ganze dann ab. Also, wer auf Rügen sein sollte und hinfährt, schaut es euch an. Jedes Mal eine andere Episode, ein neues Stück. Es ist einfach nur ein wunderschöner Ort, um zu verweilen und mit Spannung, Spaß, Liebe und vor allen Dingen auch mit sehr viel Schalk im Nacken diese Geschichte um Klaus Störtebeker zu erleben. Ich möchte mich von euch recht herzlich verabschieden, wünsche euch allen einen wunderschönen Abend. Ab 22 Uhr gibt es jetzt die große Unbekannte. Rico hat mir verraten, was jetzt passiert. Ich lasse mich mal überraschen, was aus der großen Wunschkiste, aus der Wundertüte rauskommt. Keep rocking forever and rock'n'roll will never die, sagt das Studio 3. Mein Name ist und bleibt Wolfgang Mekelburg. Tschüss, meine Lieben, euch eine gute Woche und eine gute, gute Nacht mit Sail Away von Hans Hartz.

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